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1: Ich bin Katrin Müller. Bundeskanzler Friedrich Merz will trotz der schweren CDU-Niederlage in Sachsen-Anhalt an seinem Amt und am Reformkurs der Bundesregierung festhalten. Aufgeben sei für ihn keine Option, so Merz. Zugleich räumte er eigene Defizite ein und kündigte Gespräche mit der SPD über Rente, Haushalt und Steuerreform an. Neuer CDU-Landesvorsitzender in Sachsen-Anhalt will der Bundestagsabgeordnete Sepp Müller werden. Ministerpräsident Sven Schulze will dagegen nicht erneut für den Parteivorsitz kandidieren. Das Landgericht Mannheim hat ein Strafverfahren gegen Sänger Xavier Naidoo eröffnet. Es hat die Anklage der Staatsanwaltschaft von vor 3 Jahren zugelassen. Sie wirft Naidoo unter anderem Volksverhetzung vor.
2: Der Anklage zufolge soll der Sänger einen Mitarbeiter der Amadeo-Antonio-Stiftung beleidigt haben. Die Stiftung kämpft gegen Rassismus und Antisemitismus. Naidoo soll in dem Zusammenhang auch Texte veröffentlicht haben mit antisemitischem Inhalt. Darauf wurde er mehrfach angezeigt. Die Anwälte Naidoos sagen, ihr Mandant lehne antisemitisches, rassistisches und fremdenfeindliches Gedankengut entschieden ab. Weitere Anklagepunkte gegen ihn wurden fallen gelassen. Thomas Bremser, Redaktion.
1: Finanzminister Lars Klingbeil bringt heute den Entwurf des Bundeshaushalts für das kommende Jahr in den Bundestag ein. Der SPD-Politiker plant mit Ausgaben von über 550 Milliarden Euro, etwas mehr als in diesem Jahr. Insgesamt soll die Neuverschuldung 2027 bei gut 200 Milliarden Euro liegen. Klingbeils Rede läutet die Haushaltswoche im Bundestag ein. Zum Sport. Mit dem Start der Ligaphase beginnt heute die neue Champions-League-Saison. Aus der Bundesliga sind der FC Bayern München, Borussia Dortmund, RB Leipzig und der VfB Stuttgart dabei. Bis Ende Januar sind 8 Spieltage angesetzt. Als erster Bundesliga-Verein startet heute Abend Dortmund.
3: Es könnte ein ganz dankbares Auftaktspiel sein für den BVB. Die Dortmunder empfangen zu Hause den spanischen Vertreter FC Villarreal. Diese Partie gab es bereits in der vergangenen Saison in der Champions League Ligaphase und da gewann der BVB klar und deutlich mit 4:0. Gegen einen ähnlichen Spielverlauf hätten die Schwarz-Gelben heute sicher nichts einzuwenden. Moritz Einzel, Sportredaktion.
1: Anstoß ist am Abend um 21 Uhr. Zum Wetter, die aktuelle Vorhersage des Deutschen Wetterdienstes. Im Westen und Norden viele Wolken, gebietsweise kann es nass werden. Auch in der Mitte Schauer, teils auch kurze Gewitter. Den Tag über im Nordwesten stark bewölkt bis bedeckt, vor allem nachmittags gebietsweise schauerartiger Regen. In der Südosthälfte dagegen oft sonnig und kaum Wolken. Zum Abend dann auch in der Osthälfte einzelne Schauer und Gewitter. Die Temperatur steigt auf 24 bis 33 Grad, in der Nordwesthälfte kühler.
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0: Ich bin Katrin Müller. Im Bundestag wird ab heute in erster Lesung über die Haushaltspläne der Bundesregierung für 2027 beraten. Insgesamt sind Ausgaben von gut 550 Milliarden Euro geplant.
1: Umstrittene Reformpläne, ob zu Steuern oder Rente, die an die AfD verlorene Landtagswahl in Sachsen-Anhalt und alles in allem im kommenden Jahr geplante neue Schulden von 200 Milliarden Euro. Alles Ansatzpunkte für die Opposition, die Arbeit der Regierung für gescheitert zu erklären. Die Haushaltswoche wird aber auch wieder mal eine Bewährungsprobe für die Koalition aus Union und SPD. Schaukelt sich interner Streit weiter hoch oder werden teilweise mühsam gefundene Kompromisse gemeinsam verteidigt? Jan-Henner Reitze, Berlin.
0: Die AfD in Sachsen-Anhalt will Gesprächseinladungen an die anderen Parteien verschicken. Ziel sei es, eine Zusammenarbeit auszuloten, sagte AfD-Parteichef Tino Chrupalla im ZDF. Die meisten anderen Parteien haben eine Kooperation mit der AfD allerdings schon ausgeschlossen. BSW-Gründerin Sarah Wagenknecht zeigte sich im ZDF dagegen offen.
2: Wir machen mit jedem gemeinsame Politik, der bereit ist, Veränderungen durchzusetzen, die sich die Menschen in unserem Land wünschen. Und die große Mehrheit möchte nicht, dass alles so weitergeht.
0: Gleichzeitig kündigte Wagenknecht Widerstand gegen Positionen im AfD-Programm an, die das BSW nicht teilt. Die CDU in Sachsen-Anhalt will sich nach dem Wahldebakel neu aufstellen. Noch Landeschef Sven Schulze will bei der Neuwahl des Landesvorstands im Herbst aber nicht nochmal antreten. In den Startlöchern steht Unionsfraktionsvize Sepp Müller. Er will Schulze als CDU-Landeschef ablösen. Schülerinnen und Schüler haben bei den jüngsten Auflagen des internationalen Bildungsvergleichs PISA schlechter abgeschnitten als bei der Erhebung im Jahr 2022. Deutschlands 15-Jährige könnten immer schlechter lesen und rechnen. Auch in Naturwissenschaften gehe es abwärts, schreibt die Bild unter Berufung auf die Auswertung, die ihr vorliegt. Offiziell wird die neue PISA-Studie heute vorgestellt. Zum Sport. Mit dem Start der Ligaphase beginnt heute die neue Champions-League-Saison. Aus der Bundesliga sind der FC Bayern München, Borussia Dortmund, RB Leipzig und der VfB Stuttgart dabei. Bis Ende Januar sind 8 Spieltage angesetzt. Dann geht es in die K.O.-Phase. Als erster Bundesliga-Verein startet am Abend Dortmund. Zum Wetter, die aktuelle Vorhersage des Deutschen Wetterdienstes. Im Westen und Norden viele Wolken, gebietsweise kann es nass werden. Auch in der Mitte Schauer, teils auch kurze Gewitter. Den Tag über im Nordwesten stark bewölkt bis bedeckt, vor allem nachmittags gebietsweise schauerartiger Regen. In der Südosthälfte dagegen oft sonnig und kaum Wolken. Zum Abend dann auch in der Osthälfte einzelne Schauer und Gewitter. Die Temperatur steigt auf 24 bis 33 Grad, in der Nordwesthälfte kühler.
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1: Ich bin Katrin Müller. Bundeskanzler Friedrich Merz will trotz der schweren CDU-Niederlage in Sachsen-Anhalt an seinem Amt und am Reformkurs der Bundesregierung festhalten. Aufgeben sei für ihn keine Option, so Merz. Zugleich räumte er eigene Defizite ein und kündigte Gespräche mit der SPD über Rente, Haushalt und Steuerreform an. Neuer CDU-Landesvorsitzender in Sachsen-Anhalt will der Bundestagsabgeordnete Sepp Müller werden. Ministerpräsident Sven Schulze will dagegen nicht erneut für den Parteivorsitz kandidieren. Das Landgericht Mannheim hat ein Strafverfahren gegen Sänger Xavier Naidoo eröffnet. Es hat die Anklage der Staatsanwaltschaft von vor 3 Jahren zugelassen. Sie wirft Naidoo unter anderem Volksverhetzung vor.
2: Der Anklage zufolge soll der Sänger einen Mitarbeiter der Amadeo-Antonio-Stiftung beleidigt haben. Die Stiftung kämpft gegen Rassismus und Antisemitismus. Naidoo soll in dem Zusammenhang auch Texte veröffentlicht haben mit antisemitischem Inhalt.

0: Darauf wurde er mehrfach angezeigt. Die Anwälte Naidu sagen, ihr Mandant lehne antisemitisches, rassistisches und fremdenfeindliches Gedankengut entschieden ab. Weitere Anklagepunkte gegen ihn wurden fallen gelassen. Thomas Bremser, Redaktion.
1: Finanzminister Lars Klingbeil bringt heute den Entwurf des Bundeshaushalts für das kommende Jahr in den Bundestag ein. Der SPD-Politiker plant mit Ausgaben von über 550 Milliarden Euro, etwas mehr als in diesem Jahr. Insgesamt soll die Neuverschuldung 2027 bei gut 200 Milliarden Euro liegen. Klingbeils Rede läutet die Haushaltswoche im Bundestag ein. Zum Sport. Mit dem Start der Ligaphase beginnt heute die neue Champions-League-Saison. Aus der Bundesliga sind der FC Bayern München, Borussia Dortmund, RB Leipzig und der VfB Stuttgart dabei. Bis Ende Januar sind 8 Spieltage angesetzt. Als erster Bundesliga-Verein startet heute Abend Dortmund.
2: Es könnte ein ganz dankbares Auftaktspiel sein für den BVB. Die Dortmunder empfangen zu Hause den spanischen Vertreter FC Villarreal. Diese Partie gab es bereits in der vergangenen Saison in der Champions League Ligaphase und da gewann der BVB klar und deutlich mit 4:0. Gegen einen ähnlichen Spielverlauf hätten die Schwarz-Gelben heute sicher nichts einzuwenden. Moritz Einzel, Sportredaktion.
1: Anstoß ist am Abend um 21 Uhr. Zum Wetter, die aktuelle Vorhersage des Deutschen Wetterdienstes. Im Westen und Norden viele Wolken, gebietsweise kann es nass werden. Auch in der Mitte Schauer, teils auch kurze Gewitter. Den Tag über im Nordwesten stark bewölkt bis bedeckt, vor allem nachmittags gebietsweise schauerartiger Regen. In der Südosthälfte dagegen oft sonnig und kaum Wolken. Zum Abend dann auch in der Osthälfte einzelne Schauer und Gewitter. Die Temperatur steigt auf 24 bis 33 Grad, in der Nordwesthälfte kühler.
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3: Ich bin Tanja Wagner. Im Bundestag wird ab heute über die Haushaltspläne der Bundesregierung für 2027 beraten. Insgesamt sind Ausgaben von gut 550 Milliarden Euro geplant. Bis Freitag werden die Etats aller Ressorts debattiert. Die Regierung wird sich Kritik anhören müssen.
4: Umstrittene Reformpläne, ob zu Steuern oder Rente, die an die AfD verlorene Landtagswahl in Sachsen-Anhalt und alles in allem im kommenden Jahr geplante neue Schulden von 200 Milliarden Euro. Alles Ansatzpunkte für die Opposition, die Arbeit der Regierung für gescheitert zu erklären. Die Haushaltswoche wird aber auch wieder mal eine Bewährungsprobe für die Koalition aus Union und SPD. Schaukelt sich interner Streit weiter hoch oder werden teilweise mühsam gefundene Kompromisse gemeinsam verteidigt? Jan-Henner Reitze, Berlin.
3: Die AfD in Sachsen-Anhalt will die anderen Parteien zu Gesprächen über eine Zusammenarbeit einladen. Das sagte AfD-Parteichef Schrupalla im ZDF. Zumindest BSW-Gründerin Wagenknecht zeigte sich im Heute-Journal offen. Katrin Müller.
5: Das BSW mache mit jedem gemeinsame Politik, der bereit sei, Veränderungen durchzusetzen, die sich die Menschen wünschen, so Wagenknecht. Gleichzeitig kündigte sie Widerstand gegen Positionen im AfD-Programm an, die das BSW nicht teilt. Die CDU in Sachsen-Anhalt will sich nach dem Wahldebakel neu aufstellen. Ministerpräsident und noch Landeschef Sven Schulze will bei der Neuwahl des Landesvorstands im Herbst nicht kandidieren. In den Startlöchern steht Unionsfraktionsvize Sepp Müller. Er will Schulze als CDU-Landeschef ablösen. Katrin Müller, Nachrichtenredaktion.
3: Schülerinnen und Schüler haben bei der jüngsten Auflage des internationalen Bildungsvergleichs PISA schlechter abgeschnitten als bei der

0: vorherigen Erhebung im Jahr 2022. Deutschlands 15-Jährige könnten immer schlechter lesen und rechnen. Auch in Naturwissenschaften gehe es abwärts, schreibt die Bild unter Berufung auf die Auswertungen, die ihr bereits vorliegen. Offiziell wird die neue PISA-Studie heute vorgestellt. Mit einem Heimspiel gegen den FC Villarreal startet Borussia Dortmund in die neue Saison in der Champions League. Die Westfalen, die die Bundesligaspielzeit mit 2 Siegen begonnen haben, sind gegen die Spanier favorisiert. Ein Sieg heute Abend wäre ein erster Schritt in eine erfolgreiche Saison in der Königsklasse.
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2: Momentan in Hamburg 18 Grad, genauso mild in Bremen, in Pferden an der Aller auch 18 Grad, Herford 19, Moers am Niederrhein sogar 20 und Saarlouis 18 Grad. Heute gibt's in der Südosthälfte Deutschlands viel Sonne, teilweise spätsommerliche Hitze bis zu 33 Grad. Im Nordwesten ist es deutlich wolkiger mit Schauern, später kommen auch im Osten und Südwesten einzelne, teils kräftige Gewitter dazu. Die Höchstwerte im Nordwesten 18 bis 23 Grad, sonst 24 bis 33 Grad.
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2: 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Gleich mit dem Schlager-Dino mit den magischen 4 Vs. Verlieben, verloren, vergessen, verzeihen. Wolle Petri wartet auf euch. Und hier ist Club 3 für euch unter der Dusche zum Mitsingen. Du schaffst das schon.

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0: 13 nach 6, guten Morgen.
1: 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Heute ist
0: Dienstag, der 8. September 2026. Heute vor 60 Jahren feiert eine Fernsehserie Premiere, die Kultstatus erreichen sollte. Star Trek läuft erstmals im US-Fernsehen. Die Abenteuer von Captain Kirk, Mr. Spock und der Crew der Enterprise begeistern bis heute Millionen Fans auf der ganzen Welt. Wenn ihr heute Geburtstag habt, dann feiert ihr zusammen mit Gundi Ellert. Die deutsche Schauspielerin wird heute 75. Bekannt ist sie aus zahlreichen Film- und Fernsehproduktionen, unter anderem aus der erfolgreichen Komödie Maria, ihm schmeckt's nicht. Seit Jahrzehnten gehört sie zu den festen Größen der deutschen Schauspielszene. Und heute ist der internationale Tag der Alphabetisierung. Der von den Vereinten Nationen initiierte Aktionstag macht darauf aufmerksam, wie wichtig Lesen und Schreiben für Bildung, Chancengleichheit und gesellschaftliche Teilhabe sind.
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0: Guten Morgen jetzt mit Beatrice Egli. Wo sind all die Romeos?

Guten Morgen am Dienstag. Es ist der 8. September. Ihr hört Antenne Schlager. Es ist jetzt 20 nach 6. Und das hier wird wahrscheinlich das Fernseh-Highlight des Jahres, ne? Wetten das? Das Comeback mit den Kaulitz-Zwillingen. Da sind wir mal gespannt. Am 5. Dezember, also einen Tag vor Nikolausi in Halle. Jetzt hat das ZDF auch bekannt gegeben, Tickets wird es nur im Losverfahren geben für diese Sendung. Ab 19. Oktober kann man sich dafür registrieren dann. Und Ende Oktober kriegen die glücklichen Gewinner dann eine E-Mail. Alle anderen, denke ich mal, hören dann nur das hier. Oder? Den Sound kennt man noch.

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3: Guten Morgen am Dienstag. Bundesweite Alarmstimmung bei den Ermittlern. Nach mehreren Sabotagevorfällen an Hochspannungsleitungen und Umspannwerken hat die Polizei ihre Fahndung ausgeweitet. Zuletzt wurden nahe Aachen weitere Sprengvorrichtungen entdeckt. Behörden in mehreren Bundesländern arbeiten inzwischen eng zusammen, um weitere mögliche Tatorte zu finden. Nach dem CDU-Debakel bei der Landtagswahl in Sachsen-Anhalt kommt Bewegung in die Partei. Der Bundestagsabgeordnete und Unionsfraktionsvize Sepp Müller will neuer CDU-Landeschef werden. Er kündigte einen Neuanfang an und betonte, dass es weder mit der extremen Rechten noch mit der extremen Linken eine Zusammenarbeit geben dürfe. Gleichzeitig wies er Kritik von Bundeskanzler Friedrich Merz an seinem Auftreten im Wahlkampf zurück. Und zum Sport. Gute Nachrichten von der Basketball-WM in Berlin. Die deutschen Basketballerinnen besiegten Mali klar mit 83-58 und stehen in der K.O.-Phase. Dort geht es nun gegen Südkorea um den Einzug ins Viertelfinale.
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3: Das ist relativ mild heute Morgen, wenn nicht sogar schwül, fühlt sich das noch an. In Cuxhaven zwar 17 Grad, in Hamburg aber 18, Bremen 18, Bielefeld 19, Kassel 19 und in Saarbrücken heute früh sogar 20 Grad. In der Südosthälfte Deutschlands gibt es heute auch viel Sonne, teils spätsommerliche Hitze mit bis zu 33 Grad. Im Nordwesten etwas frischer, 18 bis 23 Grad, ansonsten in Deutschland zwischen 24 und 33 Grad die Höchstwerte. Im Nordwesten ist es auch deutlich wolkiger mit Schauern, später kommen auch im Osten und Südwesten einzelne Gewitter dazu. Morgen dann insgesamt unbeständiger und spürbar kühler, mit Regen vor allem im Süden und im Osten. Die Höchstwerte morgen deutlich frischer, 17 bis 22 Grad.
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3: Guten Start in den Dienstag. Ich bin Tom Meyer, jetzt mit Anita und Alexandra Hofmann. 100.000 Volt.

0: euch aber wunderschön, dieser Schlager, Dino von Cora, Amsterdam. Gleich eine aus Millionen, bisschen romantischer, Feuerherz nach dem Blick in die Sterne. 19 vor 7, guten Morgen.
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0: Für heute Dienstag, den 8. September. Widder. Heute kommst du mit klaren Worten am weitesten, besonders wenn dir etwas wichtig ist. Du wirkst direkt und lebendig, ohne andere unter Druck zu setzen. Stier. Deine Neugier führt dich heute genau dorthin, wo ein spannender Impuls auf dich wartet. In Freundschaften kann aus einem lockeren Gespräch plötzlich eine echte Tiefe entstehen. Zwillinge. Ein kleiner Wechsel im Ablauf, ein neues Thema oder ein spontanes Treffen beleben dich sofort. Im Job punktest du, wenn du rasch schaltest und deine Gedanken klar auf den Punkt bringst. Krebs. Zu Hause oder im engen Kreis entsteht heute ein Gefühl von Wärme, das dich innerlich trägt. Wenn du offen sagst, was du brauchst, triffst du auch viel Verständnis. Löwe. Du strahlst heute in Begegnungen und kannst mit Charme einiges in Bewegung bringen. In Herzensdingen hilft dir ein mutiger Schritt, weil er Klarheit schafft und zugleich Nähe wachsen lässt. Jungfrau. Ein Gespräch über Alltag, Termine oder Aufgaben läuft heute runder als gedacht, weil du sachlich und freundlich bleibst. Gönn dir zwischendurch kurze Pausen, damit dein Kopf wach und leicht bleibt. Waage. Mit einem freundlichen Impuls entspannst du heute eine Situation oder bringst zwei Menschen näher zusammen. Auch privat tut es dir gut, bewusst Tempo rauszunehmen und nicht alles gleichzeitig zu wollen. Skorpion. Deine Wirkung ist heute stark, wenn du erst beobachtest und dann sprichst. In einer wichtigen Frage erkennst du schnell den Kern und handelst mit sicherem Gespür. Schütze. Du musst heute nicht weit weg, um dich inspiriert zu fühlen. Schon eine neue Sichtweise, ein gutes Gespräch oder ein Plan für den Herbst geben dir frische Energie. Steinbock. Geduld lohnt sich heute besonders bei einer Aufgabe, die volle Konzentration verlangt. Du bleibst nüchtern und umsichtig und kommst gerade dadurch am Ende schneller ans Ziel. Wassermann. Du setzt heute einen originellen Akzent und überraschst andere mit einer Idee, die sofort hängen bleibt. Freundschaften fühlen sich leicht an, wenn du offen für frische Impulse bleibst. Und Fische, du hörst heute auch das, was zwischen den Worten liegt und verstehst schnell, worum es wirklich geht. Ein kreativer Moment oder ein Spaziergang können dir helfen, deine Gedanken sanft zu ordnen.

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2: Ich bin Tanja Wagner. Der Wahlsieg der AfD beschäftigt nicht nur die Menschen in Sachsen-Anhalt. In ganz Deutschland sind Menschen gegen die Partei auf die Straße gegangen, darunter Tausende in Berlin.
3: Zu der Demo am Brandenburger Tor hatten die Organisation Campact und die Klimaschutzbewegung Fridays for Future aufgerufen. Von ihnen hieß es, Verfassungsfeinde dürften nicht regieren und das BSW nicht deren Steigbügelhalter werden. Unter den Teilnehmern waren auch die Spitzenkandidaten von Grünen und Linken für die Berlin-Wahl in knapp 2 Wochen. Auch in Mecklenburg-Vorpommern, wo am 20. September ebenfalls ein neuer Landtag gewählt wird, gab es Proteste. Auch dort liegt die AfD in Umfragen vorn. Diana Kramer, Redaktion.
2: Finanzminister Klingbeil bringt heute den Entwurf des Bundeshaushalts für das kommende Jahr in den Bundestag ein. Der SPD-Politiker plant mit Ausgaben von 555 Milliarden Euro, etwas mehr als in diesem Jahr. Allein in den Kernhaushalt sollen dafür Schulden von 118,7 Milliarden Euro gemacht werden. Dazu kommen neue Kredite aus den Sondervermögen für Infrastruktur und Klimaneutralität sowie für die Bundeswehr. In der neuen Bildungsstudie PISA schneiden Schülerinnen und Schüler in Deutschland so schlecht ab wie nie zuvor. Das berichtet die Bild unter Berufung auf die Studie, die ihr schon vorliegt. Offiziell vorgestellt wird sie am Vormittag.
4: Im Lesen und Rechnen geht es besonders bergab bei den deutschen Jugendlichen. Laut Bild fehlt jedem Dritten hier das Grundverständnis. In den Naturwissenschaften fehle es bei jedem Vierten. Deutschland landet demnach nur im internationalen Mittelfeld. Es ist nicht der erste PISA-Schock. Schon bei der Premiere im Jahr 2000 schnitt das deutsche Schulsystem überraschend schlecht ab. Es folgten einige Reformen und die Ergebnisse wurden zunächst besser. Die Studie vergleicht alle 3 Jahre die Bildung von 15-Jährigen in rund 90 Ländern. Thomas Bremser, Redaktion.
2: Der Sommer 2026 hat in Sachen Hitze Rekorde gebrochen. Mehrfach kletterten die Temperaturen laut DWD deutlich über die 40-Grad-Marke mit tödlichen Folgen. Dem RKI zufolge starben hitzebedingt zwischen Anfang April bis Mitte August insgesamt 16.300 Menschen. Allein 9.600 davon in der besonders heißen Woche vom 22. bis 28. Juni.
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5: Momentan in Bad Oldesloe 17 Grad, in Hamburg 18, Bremen auch 18, auch Osnabrück sehr schwül mild heute Morgen 19 Grad, Bielefeld 19 und Saarbrücken 20 Grad. Heute gibt es in der Südosthälfte Deutschlands viel Sonne, teils spätsommerliche Hitze bis zu 33 Grad. Im Nordwesten deutlich bewölkter mit Schauern, später auch im Osten und Südwesten einzelne, teils kräftige Gewitter. Die Höchstwerte im Nordwesten 18 bis 23 Grad, ansonsten 24 bis 33 Grad.
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in ihrer Vergangenheit richtig Poker gespielt, fast professionell. Das erzählt sie und viele andere Dinge mehr in unserem Antenne-Schlager-Star-Talk unserer Annika Reichel. 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Die neueste Ausgabe des Star-Talks. Und Alessa habe ich gleich für euch mit ihrem neuesten Titel vom Album Spielerin zwischen deinen Zeilen. Vorher Nicole, toller Schlager-Dino, mit dir vielleicht. Und hier ist Vanessa Mai. Ich sterb für dich.

0: Gleich Howard Carpendale und Giovanni Zarrella. Ruf mich an, hier bei Antenne Schlager. Euch einen schönen Dienstagmorgen um 13 nach 7 jetzt. Ja, Möglichkeiten zur Geldanlage gibt es ja viele. Und eine davon, wer hätte das gedacht, befindet sich unter Umständen im Kinderzimmer oder auf dem Dachboden. Denn besonderes Spielzeug soll satte Renditen bringen. Wir gucken jetzt mal gemeinsam mit Verbraucherexperte Ron Perdus, was da dran ist. Ja, also einige schwören eben auch auf lukrative Investitionen in Kinderspielzeug, Ron. Worum genau geht's da?
1: Ja, da geht es um Sammler und Liebhaber, die sind nämlich tatsächlich bereit, für besondere Sammelkarten, seltene Lego-Sets oder Comic-Hefte einen großen Haufen Geld zu bezahlen. Da können Spielkarten auch mal mehrere tausend Euro kosten oder ein einzelnes Bauset mehrere hundert Euro. Das funktioniert also als Wertanlage, aber muss sich auch auskennen. Also in Sammlerkreisen umhören, das Spielzeug am besten auch original verpackt lassen und ein paar Jahre Wartezeit mitbringen, dann können bestimmte Artikel tatsächlich doll im Wert steigen. Ein Risiko bleibt trotzdem. Am Ende muss es auch einen Käufer geben, der bereit ist, das Geld zu zahlen. Und natürlich kann man auch aufs falsche Pferd setzen. Also etwas kaufen, das später vielleicht gar nicht gefragt ist. Und man braucht natürlich auch ein bisschen Platz für die Lagerung.
0: Also was meinst du insgesamt? Keine gute Geldanlage?
1: Jein, also ich bin ja immer für eine breit aufgestellte Anlageform, also möglichst verschiedene Methoden, und deshalb würde ich auch mal so ein limitiertes Lego-Set kaufen und zur Seite legen. Warum nicht? Also wer 60 Euro für ein besonderes Set zahlt, der kann nach 3 bis 4 Jahren meist schon 100 Euro oder mehr dafür verlangen. Natürlich aber nicht den Kindern oder Enkeln zum Spielen geben. Ich empfehle auch mal auf dem Dachboden oder in den Keller zu gucken. Wer da noch altes Spielzeug hat, unbedingt mal nachsehen, was das heute wert ist. Ich denke an alte Brio-Holzeisenbahnen, alte Lego-Sets, Karten oder auch Sammelfiguren zum Beispiel.
0: Danke dir, Ron.

8:28. Schönen guten Morgen mit dem Mann mit dem Schnäuzer der Gitarre und der Brille, Heinz Rudolf Kunze. Was für ein Schlager, Dino, von ihm. Dein ist mein ganzes Herz. Ja, wer dieser Tage nach Paris fährt und ein Selfie auf dem Eiffelturm machen wollte, der könnte vor verschlossenen Türen stehen. Der Turm war gestern nämlich dicht. Nicht wegen Sturm oder Technik und auch nicht, weil jemand die Schlüssel verlegt hat. Auslöser war der Besuch einer rund 100-köpfigen Delegation einer hinduistischen Religionsgemeinschaft. Die Gruppe soll darum gebeten haben, den Besuch möglichst ohne Kontakt zu weiblichen Beschäftigten durchzuführen. Daraufhin wurden Mitarbeiterinnen auf der obersten Plattform vorübergehend durch Männer ersetzt. Die Belegschaft dort, die fand das alles andere als touristisch und legte aus Protest die Arbeit nieder. Der Eiffelturm blieb geschlossen. Inzwischen hat die Betreibergesellschaft eingeräumt, dass das Ganze eine Fehlentscheidung war. Ja, der Eiffelturm gilt als Symbol der Moderne und da hat dieser Vorfall irgendwie eben nicht so richtig dazu gepasst. Hier ist Anni Perker, Fiesta del Sol bei Antenne Schlager.

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2: Guten Morgen am Dienstag. Die Ermittlungen nach den mutmaßlichen Sabotageaktionen gegen das deutsche Stromnetz laufen auf Hochtouren. Nachdem bereits Vorfälle in Nordrhein-Westfalen, Brandenburg und Sachsen bekannt wurden, sind jetzt bei Aachen weitere Sprengvorrichtungen entdeckt worden. Die Polizei fahndet weiter nach einem 48-jährigen Verdächtigen und bittet die Bevölkerung um Hinweise. Für Ernüchterung sorgen neue Ergebnisse der PISA-Studie. Deutsche Schülerinnen und Schüler haben laut Vorabinformationen erneut schlechter abgeschnitten. Vor allem beim Lesen, Rechnen und in den Naturwissenschaften geht der Trend weiter nach unten. Die offiziellen Zahlen werden heute vorgestellt. Und zum Sport. Die deutschen Basketballerinnen haben bei ihrer Heim-WM in Berlin das Aus verhindert. Mit einem deutlichen 83:58 gegen Mali sicherte sich das Team Platz 2 in der Gruppe. Jetzt wartet im Achtelfinale Südkorea.
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2: Momentan in Magdeburg 18 Grad, Hamburg 18, Bremen 18, Melle 19 Grad, Bielefeld 19 und Saarbrücken 20 Grad. Heute zeigt sich der Spätsommer nochmal von seiner sonnigen Seite, vor allen Dingen im Südosten. Da gibt es viel Sonne, bis zu 33 Grad. Im Nordwesten allerdings ziehen Wolkenschauer und auch teils kräftige Gewitter auf. Morgen insgesamt wechselhafter, 17 bis 22 Grad.
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0: Funkelperlenaugen, wenn ihr auf euren Kaffee schaut und freut euch über jeden Schluck. Das sind pur natürlich hier bei Antenne Schlager. Gleich Ramon Roselli mit Eine Nacht schon vorher. Das Neueste aus der Welt der Schönen, Reichen und Berühmten. Um jetzt 19 vor 8.
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0: Bei den Carpendales ist jetzt offiziell Schluss und trotzdem noch nicht alles vorbei. Annemarie und Wayne Carpendale haben bestätigt, dass sie seit Anfang 2026 kein Paar mehr sind. Trotzdem leben die beiden weiter gemeinsam mit Sohn Mats in München, tragen ihre Ringe und betonen, dass sie als Familie ein gutes Team geblieben sind. Und jetzt kommt noch der nächste Aufreger. Wayne soll laut Bild inzwischen mit einer neuen Frau in Apulien gesichtet worden sein. Ziemlich vertraut, ziemlich innig, ziemlich eindeutig. Während zu Hause also das Familienmodell weiterläuft, scheint Wayne in Italien schon das nächste Kapitel aufzuschlagen. Bei Dieter Bohlen wird mal wieder tief in der Showbiz-Vergangenheit gewühlt. Der Pop-Titan behauptet nämlich in seiner Biografie, Ende der 80er von Dalia Lavie verführt worden zu sein. Laut Bohlen habe die Sängerin und Schauspielerin damals ganz offensiv die Initiative ergriffen. Typisch Bohlen natürlich, maximal plakativ erzählt. Ob das wirklich genauso passiert ist, offen bleibt's, denn Dalia Lavie selbst hat sich dazu nie geäußert. Und bei den Royals zieht König Charles III. Jetzt offenbar eine klare Linie. Prinz Harry und Herzogin Meghan gelten auch nach ihrer Rückkehr nach Großbritannien nicht als aktive Royals. Auf Wunsch von Charles soll der Palast mehreren Behörden klargemacht haben, die beiden sind keine Working Royals. Ihre Titel als königliche Hoheiten werden nicht verwendet und ihr Engagement läuft privat. Kurz gesagt, royaler Name ja, offizieller Royal-Status nein.
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Schönen guten Morgen um gleich 10 Minuten vor 8. Gleich Mary Rose. Wir gehen einmal um die Welt. Außerdem die 2012er Version vom Mitsingkracher von Roland Kaiser, Joanna. Und hier

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8: Ich bin Tanja Wagner. Im Bundestag wird ab heute über die Haushaltspläne der Bundesregierung für 2027 beraten. Insgesamt sind Ausgaben von gut 550 Milliarden Euro geplant. Bis Freitag werden die Etats aller Ressorts debattiert. Die Regierung wird sich Kritik anhören müssen.
9: Umstrittene Reformpläne, ob zu Steuern oder Rente, die an die AfD verlorene Landtagswahl in Sachsen-Anhalt und alles in allem im kommenden Jahr geplante neue Schulden von 200 Milliarden Euro. Alles Ansatzpunkte für die Opposition, die Arbeit der Regierung für gescheitert zu erklären. Die Haushaltswoche wird aber auch wieder mal eine Bewährungsprobe für die Koalition aus Union und SPD. Schaukelt sich interner Streit weiter hoch oder werden teilweise mühsam gefundene Kompromisse gemeinsam verteidigt? Jan-Henner Reitze, Berlin.
8: Die AfD in Sachsen-Anhalt will die anderen Parteien zu Gesprächen über eine Zusammenarbeit einladen. Das sagte AfD-Parteichef Krupalla im ZDF. Zumindest BSW-Gründerin Wagenknecht zeigte sich im Heute-Journal offen dafür.
10: Das BSW mache mit jedem gemeinsame Politik, der bereit sei, Veränderungen durchzusetzen, die sich die Menschen wünschen, so Wagenknecht. Gleichzeitig kündigte sie Widerstand gegen Positionen im AfD-Programm an, die das BSW nicht teilt. Die CDU in Sachsen-Anhalt will sich nach dem Wahldebakel neu aufstellen. Ministerpräsident und noch Landeschef Sven Schulze will bei der Neuwahl des Landesvorstands im Herbst nicht kandidieren. In den Startlöchern steht Unionsfraktionsvize Sepp Müller. Er will Schulze als CDU-Landeschef ablösen. Katrin Müller, Nachrichtenredaktion.
8: Schülerinnen und Schüler haben bei der jüngsten Auflage des internationalen Bildungsvergleichs PISA schlechter abgeschnitten als bei der vorherigen Erhebung im Jahr 2022. Deutschlands 15-Jährige könnten immer schlechter lesen und rechnen. Auch in Naturwissenschaften gehe es abwärts, schreibt die Bild unter Berufung auf die Auswertungen, die ihr bereits vorliegen. Offiziell wird die neue PISA-Studie heute vorgestellt. Mit einem Heimspiel gegen den FC Villarreal startet Borussia Dortmund in die neue Saison in der Champions League. Die Westfalen, die die Bundesligaspielzeit mit 2 Siegen begonnen haben, sind gegen die Spanier favorisiert. Ein Sieg heute Abend wäre ein erster Schritt in eine erfolgreiche Saison in der Königsklasse.
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11: Wir haben momentan in Hamburg 18 Grad, in Bremen genauso, Hannover 19, Bielefeld 19, Frankfurt am Main 20 und Saarbrücken 20 Grad. Vor allen Dingen in der Südosthälfte Deutschlands gibt es heute viel Sonne und auch nochmal Hitze. Dort bis zu 33 Grad. Im Nordwesten nur 18 bis 23 Grad. Hier auch immer mal wieder Schauer unterwegs und deutlich bewölkter. Die Höchstwerte ansonsten im Land zwischen 24 und 33 Grad. Morgen insgesamt unbeständiger und deutlich kühler. Nur noch 17 bis 22 Grad und dazu Regen vor allen Dingen im Süden und im Osten.
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11: 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Jetzt geht's los. Ja, und die Champions League startet in die neue Saison und aus der Bundesliga sind natürlich auch einige

Power drauf, wie auch der Modus so dieses Jahr ist und wer so Chancen hat. Nach drei Schlagern am Stück. Dennis Wilms ist mit dabei. Träum von dir. Dazu ein Wahnsinnsschlager, Dino. Geschrieben von Gunter Gabriel. Performt damals von Juliane Werding. Wenn du denkst, du denkst, dann denkst du nur, du denkst. Und wir starten rein mit DJ Ötzi. Du bist es. Schönen Dienstagmorgen.

0: Dennis Wilms, Träum von dir. Und damit euch einen schönen Dienstagmorgen um 13 nach 8. Ihr hört Antenne Schlager. Ja, mit dem Start der Ligaphase beginnt heute die neue Champions League Saison. Aus der Bundesliga sind der FC Bayern München, Borussia Dortmund, RB Leipzig und der VfB Stuttgart mit dabei. Bis Ende Januar sind 8 Spieltage angesetzt. Dann geht's in die K.O.-Phase. Wir hören nochmal nach bei unserem Thomas Bremser. Moin.
1: Guten Morgen.
0: Also sag uns doch mal ganz genau, wie läuft die Saison ab? Weil es hat ja so ein paar Änderungen gegeben.
1: Genau, der neue Modus geht in die dritte Spielzeit. Es gibt erstmal eine Art Ligaphase mit 36 Teams. Jedes davon hat 8 Spiele gegen 8 verschiedene Gegner. Die eine Hälfte zu Hause, die andere auswärts. Wer es unter die besten 8 in der Tabelle schafft am Ende, spart sich die Zwischenrunde und zieht direkt ins Achtelfinale ein. Die Teams auf den Rängen 9 bis 24 bestreiten die Zwischenrunde, ein Gegner mit Hin- und Rückspiel. Und wer 25. und schlechter platziert ist, fliegt raus.
0: Wie ist denn deine Einschätzung? In welcher Form sind denn die Top-Teams jetzt zum Start?
1: Ja, vor allem der Titelverteidiger schwächelt gerade so richtig. Paris Saint-Germain, noch kein Sieg in den ersten 3 Ligaspielen. Eine Niederlage gab es am Wochenende auch für das Star-Ensemble von Real Madrid. Besser drauf ist der FC Barcelona von Trainer Hansi Flick. Die feierten jetzt den 4. Sieg in Serie. Auch in Form sind Manchester City mit Erling Haaland und der englische Meister FC Arsenal. Das sind so die großen Favoriten. Mhm. Natürlich mit dem FC Bayern. Die mussten am Wochenende ja ein 0:0 verkraften auf Schalke.
0: Oh ja, die Armen. Gegen wen starten die deutschen Teams nun?
1: Den Anfang macht der BVB zu Hause gegen Villarreal. Die Dortmunder haben letzte Saison enttäuscht und sind jetzt heiß, sagt Abwehrmann Waldemar Anton.
2: Ja, die Vorfreude ist riesig. Für jeden Spieler, der bei Borussia Dortmund spielt, ist so ein Heimspiel in der Champions League was sehr, sehr Besonderes. Ja, die Ziele von letzter Saison, klar, haben wir uns ein bisschen anders vorgestellt, aber nichtsdestotrotz abgehakt.
1: Die anderen starten gegen auf dem Papier leichtere Gegner. Die Stuttgarter gegen den Champions League-Neuling FC Viking aus Norwegen, die Bayern zu Hause gegen Bodo Glimt, auch aus Norwegen, und RB Leipzig spielt bei Como 1907 in Italien.
0: Freuen wir uns auf die Champions League. Dankeschön, Thomas Bremser. Gleich die Münchner Freiheit bei Antenne Schlager. Tausendmal du. Und hier ist Ben Zucker. Na und?
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1: Guten Morgen am Dienstag. Für Ernüchterung sorgen neue Ergebnisse der PISA-Studie. Deutsche Schülerinnen und Schüler haben demnach erneut schlechter abgeschnitten. Vor allem bei Lesen, Mathematik und Naturwissenschaften geht der Trend weiter nach unten. Die offiziellen Ergebnisse werden heute vorgestellt. Bundesweite Alarmstimmung bei den Ermittlern. Nach mehreren Sabotagevorfällen an Hochspannungsleitungen und Umspannwerken hat die Polizei ihre Fahndung ausgeweitet. Zuletzt wurden nahe Aachen weitere Sprengvorrichtungen entdeckt. Behörden in mehreren Bundesländern arbeiten inzwischen eng zusammen, um weitere mögliche Tatorte zu finden. Und die AfD in Sachsen-Anhalt will Gesprächseinladungen an die anderen Parteien verschicken. Ziel sei es, eine Zusammenarbeit auszuloten, sagte AfD-Parteichef Chrupalla im ZDF. Die meisten anderen Parteien haben eine Kooperation mit der AfD allerdings schon ausgeschlossen. BSW-Gründerin Wagenknecht zeigte sich im ZDF-Heute-Journal dagegen offen.
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1: Momentan in Hamburg 18 Grad, genauso in Bremen, auch in Berlin 18, in Melle in Niedersachsen 19, Bielefeld 19 und Saarbrücken 20 Grad. Heute im Nordwesten Deutschlands eher bewölkt mit Schauern, später auch im Osten und im Südwesten einzelne, teils kräftige Gewitter. In der Südosthälfte des Landes viel Sonne und teils spätsommerliche Hitze. Hier bis zu 33 Grad, im Nordwesten 18 bis 23, ansonsten 24 Grad und mehr. Morgen insgesamt unbeständig und kühler, 17 bis 22 Grad nur noch, dann Regen vor allen Dingen im Süden und im Osten.
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1: 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Gleich für euren Dienstagvormittag der hoffnungsvolle Schlager-Dino von Udo Jürgens. Immer wieder geht die Sonne auf. Dazu aktuell Helene Fischer, heute Nacht. Und das sind Martin und Freddy, Fantasy, ich brenn durch mit dir, Berlin. Und ich bin Tom Meyer. Moin.

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0: Für heute Dienstag, den 8. September. Widder, heute kommst du mit klaren Worten am weitesten, besonders wenn dir etwas wichtig ist. Du wirkst direkt und lebendig, ohne andere unter Druck zu setzen. Stier, deine Neugier führt dich heute genau dorthin, wo ein spannender Impuls auf dich wartet. In Freundschaften kann aus einem lockeren Gespräch plötzlich eine echte Tiefe entstehen. Zwillinge, ein kleiner Wechsel im Ablauf, ein neues Thema oder ein spontanes Treffen beleben dich sofort. Im Job punktest du, wenn du rasch schaltest und deine Gedanken klar auf den Punkt bringst. Krebs, zu Hause oder im engen Kreis entsteht heute ein Gefühl von Wärme, das dich innerlich trägt. Wenn du offen sagst, was du brauchst, triffst du auf viel Verständnis. Löwe, du strahlst heute in Begegnungen und kannst mit Charme einiges in Bewegung bringen. In Herzensdingen hilft dir ein mutiger Schritt, weil er Klarheit schafft und zugleich Nähe wachsen lässt. Jungfrau, ein Gespräch über Alltag, Termine oder Aufgaben läuft heute runder als gedacht, weil du sachlich und freundlich bleibst. Gönn dir zwischendurch kurze Pausen, damit dein Kopf wach und leicht bleibt. Waage, mit einem freundlichen Impuls entspannst du heute eine Situation oder bringst zwei Menschen näher zusammen. Auch privat tut es dir gut, bewusst Tempo rauszunehmen und nicht alles gleichzeitig zu wollen. Skorpion, deine Wirkung ist heute stark, wenn du erst beobachtest und dann sprichst. In einer wichtigen Frage erkennst du schnell den Kern und handelst mit sicherem Gespür. Schütze, du musst heute nicht weit weg, um dich inspiriert zu fühlen. Schon eine neue Sichtweise, ein gutes Gespräch oder ein Plan für den Herbst geben dir frische Energie. Steinbock, Geduld lohnt sich heute besonders bei einer Aufgabe, die volle Konzentration verlangt. Du bleibst nüchtern und umsichtig und kommst gerade dadurch am Ende schneller ans Ziel. Wassermann, du setzt heute einen originellen Akzent und überraschst andere mit einer Idee, die sofort hängen bleibt. Freundschaften fühlen sich leicht an, wenn du offen für frische Impulse bleibst. Und Fische, du hörst heute auch das, was zwischen den Worten liegt und verstehst schnell, worum es wirklich geht. Ein kreativer Moment oder ein Spaziergang können dir helfen, deine Gedanken sanft zu ordnen.

Schönen guten Morgen, Antenne Niedersachsen um 7:07. Jetzt mit Andrea Jürgensen, Riesenschlager-Dino, der so ein bisschen exotisch klingt, der immer wieder Spaß macht. Das ist Japanese Boy.

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0: heute den Entwurf des Bundeshaushalts für das kommende Jahr in den Bundestag ein. Der SPD-Politiker plant mit Ausgaben von 555 Milliarden Euro, etwas mehr als in diesem Jahr. Allein in den Kernhaushalt sollen dafür Schulden von 118,7 Milliarden Euro gemacht werden. Dazu kommen neue Kredite aus den Sondervermögen für Infrastruktur und Klimaneutralität sowie für die Bundeswehr. In der neuen Bildungsstudie PISA schneiden Schülerinnen und Schüler in Deutschland so schlecht ab wie nie zuvor. Das berichtet die Bild unter Berufung auf die Studie, die ihr schon vorliegt. Offiziell vorgestellt wird sie am Vormittag.
1: Im Lesen und Rechnen geht es besonders bergab bei den deutschen Jugendlichen. Laut Bild fehlt jedem Dritten hier das Grundverständnis. In den Naturwissenschaften fehle es bei jedem Vierten. Deutschland landet demnach nur im internationalen Mittelfeld. Es ist nicht der erste PISA-Schock. Schon bei der Premiere im Jahr 2000 schnitt das deutsche Schulsystem überraschend schlecht ab. Es folgten einige Reformen und die Ergebnisse wurden zunächst besser. Die Studie vergleicht alle 3 Jahre die Bildung von 15-Jährigen in rund 90 Ländern. Thomas Bremser, Redaktion.
0: Der Sommer 2026 hat in Sachen Hitze Rekorde gebrochen. Mehrfach kletterten die Temperaturen laut DWD deutlich über die 40-Grad-Marke mit tödlichen Folgen. Dem RKI zufolge starben hitzebedingt zwischen Anfang April bis Mitte August insgesamt 16.300 Menschen. Allein 9.600 davon in der besonders heißen Woche vom 22. bis 28. Juni.
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3: Momentan in Bremerhaven 17 Grad, Hamburg 18, Bremen 18, Melle 19, Kassel 19 und Saarbrücken 20 Grad. Heute im Nordwesten Deutschlands deutlich bewölkt mit Schauern. Da kommen auch später im Osten und Südwesten einzelne Gewitter mal dazu. In der Südosthälfte des Landes viel Sonne und da nochmal richtig heiß, bis zu 33 Grad. Die Höchstwerte im Land zwischen 24 und 33 Grad, im Nordwesten ein bisschen frischer, 18 bis 23 Grad. Und morgen überall unbeständig und spürbar kühler, mit Regen vor allen Dingen im Süden und Osten und die Höchstwerte dann 17 bis 22 Grad.
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3: 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Gleich mit dem Wahnsinns-Hit von Wolle Petri für euch. Was für ein Schlager-Dino. Wahnsinn. Und vorher, Semine Rossi, heute hab ich Zeit für dich. Euch einen schönen Dienstagvormittag.

0: Antenne Schlager. Gleich geben wir Gas mit Markus. Ich will Spaß. Vorher Michelle, richtig oder falsch? Euch einen wunderbaren Dienstagvormittag. Ja, Möglichkeiten zur Geldanlage gibt's viele. Manche setzen auf Tagesgeld, Gold, Aktien. Andere auf Sammelkarten, seltene Lego-Sets oder altes Spielzeug. Tatsächlich zahlen manche Sammler dafür teilweise Hunderte oder sogar Tausende Euro. Allerdings braucht man wirklich auch Geduld, Fachwissen und am Ende natürlich auch jemand, der bereit ist, so einen Preis zu zahlen. Also Verbraucherexperte Ron Perdus, insgesamt doch keine gute Geldanlage?
1: Jein, also ich bin ja immer für eine breit aufgestellte Anlageform, also möglichst verschiedene Methoden und deshalb würde ich auch mal so ein limitiertes Lego-Set kaufen und zur Seite legen. Warum nicht? Also wer 60 Euro für ein besonderes Set zahlt, der kann nach 3 bis 4 Jahren meist schon 100 Euro oder mehr dafür verlangen. Natürlich aber nicht den Kindern oder Enkeln zum Spielen geben. Ich empfehle auch mal auf dem Dachboden oder in den Keller zu gucken. Wer da noch altes Spielzeug hat, unbedingt mal nachsehen, was das heute wert ist. Ich denke da an alte Brio-Holzeisenbahnen, alte Lego-Sets, Karten oder auch Sammelfiguren zum Beispiel.
0: Schauen wir mal nach. Danke dir, Ron.

Egal, wohin ihr unterwegs seid, gute Fahrt kommt gut an, ob mit dem Fahrrad, zu Fuß oder auch mit dem Auto. Markus war das mit Ich will Spaß bei Antenne Schlager. Und das ist neu, Noel Thorst, dem Himmel so nah.

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3: Tja, Sonne und Sommerwärme gibt's heute vor allen Dingen im Südosten Deutschlands. Dort sind's nochmal bis zu 33 Grad, die drin sind. Im Nordwesten ist es bewölkter mit Schauern. Später sind auch örtlich kräftige Gewitter möglich. Morgen insgesamt folgt dann der Temperaturdämpfer im Land. Unbeständiger und nur noch 17 bis 22 Grad.
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3: Moin, ich bin

0: Peter Maffay mit seinem Gänsehaut-Song So bist du hier bei Antenne Schlager am Dienstagmorgen. Ja, das kennt ihr natürlich. Der Weltraum. Unendliche Weiten. Bei diesen Kultworten wissen Science-Fiction-Fans Bescheid. Heute vor 60 Jahren kam die legendäre Serie Star Trek, also das Raumschiff Enterprise, ins US-Fernsehen. Und Star Trek hat viele legendäre Sprüche und Szenen vorgebracht, die bis heute Teil wirklich der Popkultur sind. Wir hören mal nach bei unserem Ronny Thorau.
1: Ja, guten Morgen.
0: Guten Morgen, Ronny. Star Trek war ja am Anfang vor 60 Jahren gar nicht so ein großer Fernseherfolg in den Staaten. Warum ist das trotzdem zu so einer großen Sache geworden?
1: Ja, das ging bei Star Trek nicht so schlagartig los, wie zum Beispiel bei Star Wars mit dem ersten Film. Mhm. Bei Star Trek erwärmte sich erstmal nur eine kleine Fangemeinde für die Abenteuer des Raumschiffs Enterprise von Captain Kirk, Vulcania, Spock und Co.
2: Der Weltraum. Unendliche Weiten. Dies sind die Abenteuer des Raumschiffs Enterprise, das unterwegs ist, um neue Welten zu erforschen, neues Leben und neue Zivilisationen.
1: Nach 3 Staffeln wurde die Serie dann erstmal eingestellt, aber die Wiederholungen waren überraschend erfolgreich. Die Trekkie-Gemeinde wuchs und wuchs dann weltweit.
0: Was denkst du, was hat Star Trek denn wirklich zum Kult gemacht?
1: Ja, anders als Star Wars zum Beispiel später, erzählte Star Trek ja quasi die reale Menschheitsgeschichte fiktiv weiter.
2: Wir schreiben das Jahr 2200.
1: Das war für Wissenschaftsinteressierte schon mal spannend. Und außerdem bot Star Trek eine optimistische Zukunftsvision. Mhm. Hier zum Beispiel vom späteren Raumschiff Enterprise-Kapitän Jean-Luc Picard.
3: In den letzten 3 Jahrhunderten hat sich unglaublich viel verändert. Es ist für die Menschen nicht länger wichtig, große Reichtümer zu besitzen. Wir haben den Hunger eliminiert, die Not, die Menschheit ist erwachsen geworden.
1: Ja, und es tut ja auch heute wieder gut, sowas zu hören und sich auszumalen, wie sich alles zum Besseren wenden könnte.
0: Das stimmt natürlich. Wie steht es denn jetzt um das Star Trek-Franchise, um diese ganze Welt rund ums Raumschiff Enterprise im 60. Jubiläumsjahr? Und worauf können sich die Star Trek-Fans freuen?
1: Ja, wie viele Franchises lebt Star Trek im Moment vor allem als Streaming-Serie. Im Kino war lange Ebbe. Obwohl Star Trek da seit dem ersten neuen Film von J.J. Abrams im Kino wirklich eine Frischzellenkur bekommen hat und die neue Besetzung von Kirk, Spock und Co. gut gelungen ist. Es soll jetzt aber wieder was kommen im Kino, ein neuer Star Trek Film mit ganz neuen Charakteren von den Machern von Dungeons & Dragons Ehre unter Dieben. Und das war ja ein Film, der erstmal nicht so erfolgreich an der Kinokasse war, aber super Kritiken bekommen hat und von Fans bis heute gefeiert wird. Das würde irgendwie ein bisschen wieder passen zu den Anfängen von Star Trek.
0: Sind wir mal gespannt. Heute 60 Jahre Star Trek, also Raumschiff Enterprise. Danke, Ronny Thorau.
1: Gerne. Tschüss.
0: Tschüss, jetzt Roland Kaiser. Kurios bei Antenne Schlager.

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0: Eltern ab, und zwar nicht, ob sie eingewandert sind, sondern wie viel Geld sie haben. Thomas Bremser, Redaktion.
1: Im Bundestag steht die Haushaltswoche an. Die Grünen werfen der Regierung Tricksereien vor. Geplant sind 2027 Ausgaben von mehr als 555 Milliarden Euro. Das ist deutlich mehr als im laufenden Jahr.
2: Nicht nur die geplanten Ausgaben, auch die Neuverschuldung steigt deutlich. Im kommenden Jahr auf fast 119 Milliarden Euro nur im Kernhaushalt. Dazu kommen neue Kredite aus den Sondervermögen für Bundeswehr, Klimaneutralität und Infrastruktur. In Summe sind das neue Schulden in Höhe von rund 200 Milliarden Euro. Opposition, Gewerkschaften und Verbände kritisieren unter anderem, dass die Ausgaben für Verteidigung zu hoch sind, aber zu wenig in Bildung investiert und im Sozialbereich gekürzt wird. Diana Kramer, Redaktion.
1: Deutschlands Gasspeicher könnten einer Branchenschätzung zufolge Anfang Februar vollständig leer sein, sollte der Winter sehr kalt werden. Das geht aus einem Papier des Gasspeicherverbands Ines hervor. Ausgangspunkt der Schätzung ist, dass der Füllstand am 1. November bei 77% liegen wird. Sollte der Winter warm und normal kalt werden, so reicht das gespeicherte Gas den Modellrechnungen zufolge locker aus. Australien will die sozialen Medien noch schärfer regulieren. Nutzer ab 16 Jahren sollen künftig wählen können, ob sie einen von Algorithmen zusammengestellten Feed in ihren sozialen Netzwerken sehen wollen oder lediglich Beiträge von Freunden und Content-Creators, denen sie selbst folgen. Aktuell sind in Australien schon Social-Media-Konten für unter 16-Jährige verboten.
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4: Tja, Deutschland bekommt heute nochmal einen kleinen Spätsommergruß. Viel Sonne, vor allen Dingen im Südosten und dort bis zu 33 Grad. Im Nordwesten übernehmen dagegen Wolken, Schauer und später auch kräftige Gewitter. Morgen ist der Sommerflash dann schon wieder vorbei. Deutlich kühler insgesamt mit nur noch 17 bis 22 Grad.
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4: 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Was für ein toller Schlager, den du gleich... Von Pur, Lena, da könnt ihr mitsingen, das weiß ich ganz genau. Und wir starten rein mit Marianne Rosenberg in diesem Dienstagvormittag. Wann?

0: Laura und Marc mit Amber, ich gebe eine runde Liebe aus. Antenne Schlager hier am Dienstagmorgen.
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0: Bei den Carpendales ist jetzt offiziell Schluss und trotzdem noch nicht alles vorbei. Annemarie und Wayne Carpendale haben bestätigt, dass sie seit Anfang 2026 kein Paar mehr sind. Trotzdem leben die beiden weiter gemeinsam mit Sohn Mats in München, tragen ihre Ringe und betonen, dass sie als Familie ein gutes Team geblieben sind. Und jetzt kommt noch der nächste Aufreger. Wayne soll laut Bild inzwischen mit einer neuen Frau in Apulien gesichtet worden sein. Ziemlich vertraut, ziemlich innig, ziemlich eindeutig. Während zu Hause also das Familienmodell weiterläuft, scheint Wayne in Italien schon das nächste Kapitel aufzuschlagen. Bei Dieter Bohlen wird mal wieder tief in der Showbiz-Vergangenheit gewühlt. Der Pop-Titan behauptet nämlich in seiner Biografie, Ende der 80er von Dalia Lavie verführt worden zu sein. Laut Bohlen habe die Sängerin und Schauspielerin damals ganz offensiv die Initiative ergriffen. Typisch Bohlen natürlich, maximal plakativ erzählt. Ob das wirklich genauso passiert ist, offen bleibt's, denn Dalia Lavie selbst hat sich dazu nie geäußert. Und bei den Royals zieht König Charles III. Jetzt offenbar eine klare Linie. Prinz Harry und Herzogin Meghan gelten auch nach ihrer Rückkehr nach Großbritannien nicht als aktive Royals. Auf Wunsch von Charles soll der Palast mehreren Behörden klargemacht haben, die beiden sind keine Working Royals. Ihre Titel als königliche Hoheiten werden nicht verwendet und ihr Engagement läuft privat. Kurz gesagt, royaler Name ja, offizieller Royal-Status nein.
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Ich denke immer an Tom und Jerry. Bei Udo Jürgens, vielen Dank für die Blume, aber es ist natürlich auch ein Schlager, der so gut für sich alleine steht. Ihr hört Antenne Schlager am Dienstagvormittag, jetzt mit Millionen von Millionen. Viel Spaß, ganz frisch und neu.

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2: Tja, Sonne und Sommerwärme gibt es heute vor allen Dingen im Südosten Deutschlands. Dort sind es nochmal bis zu 33 Grad, die drin sind. Im Nordwesten ist es bewölkter mit Schauern. Später sind auch örtlich kräftige Gewitter möglich. Morgen insgesamt folgt dann der Temperaturdämpfer im Land. Unbeständiger und nur noch 17 bis 22 Grad.
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2: Hey, Tom Meyer hier für euch. Jetzt mit Thomas Anders und Florian Silbereisen. Zu.

Dies ist Gordon Mackenzies Lied, sein Lied von Albany, dem stolzen Schloss seines Clans, das er eines Tages

Unvergessen Roger Whittaker mit Albany hier bei Antenne Schlager am Dienstagvormittag. Ja, morgen schauen viele Royal-Fans nach Oslo. Dort nimmt nämlich ganz Norwegen Abschied von König Harald V., der Ende August im Alter von 89 Jahren gestorben ist. Für die Norweger war er der Großvater der Nation und die Anteilnahme, die ist riesig. Schon in den vergangenen Tagen, da standen die Menschen stundenlang Schlange, um sich persönlich von ihrem König zu verabschieden. Morgen Mittag setzt sich dann ein großer Trauerzug vom Königsschloss zum Osloer Dom in Bewegung. Um 13 Uhr beginnt der Trauergottesdienst, begleitet von einer landesweiten Schweigeminute. Anschließend wird Harald V. in der Orkershus-Schlosskirche beigesetzt. Und auch das royale Gipfeltreffen dort kann sich sehen lassen. Prinz William reist aus Großbritannien an. Dazu die Königspaare aus Dänemark, Spanien, Belgien und den Niederlanden. Aus Schweden kommt praktisch die komplette Königsfamilie rund um Karl Gustav und Kronprinzessin Victoria. Deutschland wird von Bundespräsident Frank-Walter Steinmeier vertreten. Ja, und für Oslo bedeutet das wirklich einen historischen Kraftakt. Hunderte Journalisten, tausende Trauergäste und eines der größten Sicherheitsaufgebote der norwegischen Geschichte. Also, morgen steht die norwegische Hauptstadt ganz im Zeichen eines Königs, der seinem Land mehr als drei Jahrzehnte lang ein vertrautes Gesicht gegeben hat.

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6: Ich bin Tanja Wagner. Bundesbildungsministerin Prien hat die schlechten Ergebnisse Deutschlands im Schulleistungsvergleich PISA als besorgniserregend bezeichnet. Überraschend sei das aber nicht, denn die Ergebnisse liegen im Trend anderer Bildungsstudien. Im neuen PISA-Vergleich schneiden Schülerinnen und Schüler in Deutschland so schlecht ab wie nie zuvor. Im Lesen, Mathe und Naturwissenschaften wurden bei den getesteten 15-Jährigen der PISA-Studie zufolge die niedrigsten Kompetenzwerte seit Beginn der PISA-Erhebung erzielt. Wie geht es weiter nach der Landtagswahl in Sachsen-Anhalt? Trotz ihres klaren Siegs kann die AfD nicht allein regieren und ist auf die Stimmen anderer Parteien angewiesen. Nach einer YouGov-Umfrage lehnt knapp die Hälfte der Menschen in Deutschland eine Koalition.

0: richtig kalter Winter werden, wird's eng und die Speicher wären spätestens Anfang Februar leer. Aktuell liegen die Füllstände bei gerade mal rund 54%. Diana Kramer, Redaktion.
1: Irans Vizepräsident hat die massiven Internetsperren im Iran für gescheitert erklärt. Alternativen nannte er bei einem Treffen mit Geistlichen nicht. Irans Internet unterliegt einer strengen Zensur. Viele nutzen deshalb VPN-Verbindungen oder sogenannte weiße SIM-Cards. Die wochenlangen Internetsperren hatten unter anderem massive Auswirkungen auf die Digitalwirtschaft. Tausende Iranerinnen und Iraner wurden arbeitslos.
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3: Tja, Deutschland bekommt heute nochmal einen kleinen Spätsommergruß. Viel Sonne, vor allen Dingen im Südosten und dort bis zu 33 Grad. Im Nordwesten übernehmen dagegen Wolken, Schauer und später auch kräftige Gewitter. Morgen ist der Sommerflash dann schon wieder vorbei. Deutlich kühler insgesamt mit nur noch 17 bis 22 Grad.
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3: 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Ach, mit dem richtig tollen Schlager-Dino von Purple Schulz, der Mann mit der markanten Stimme. Sein größter Hit, Verliebte Jungs, gleich. Und wir starten rein mit Eloy de Jong aus den Niederlanden, Schritt für Schritt. Goedemorgen.

Die Nockis mit 1 hier bei Antenne Schlager am Dienstagvormittag. Oh, das wird was. Piu, piu, piu, piu, piu. Die Musik werden sie wahrscheinlich nochmal wieder anpassen beim großen Wetten, das Comeback mit den Kaulitz-Zwillingen. Am 5. Dezember in Halle das Ganze. Jetzt hat das ZDF bekannt gegeben, Tickets wird es nur im Losverfahren geben. Ab 19. Oktober kann man sich dafür registrieren und Ende Oktober kriegen dann die glücklichen Gewinner eine E-Mail. Und ich würde mal sagen, alle anderen, die hören dann nur das hier. Bin wirklich gespannt, wie die Sendung wird. Der Steve,

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7: Kommt gut Richtung Dienstagmittag, jetzt mit Sonja Liebing. Tu nicht so. Ich bin Tom Meier. Moin.

0: Schönen Dienstagvormittag.
1: 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Heute ist
0: der 8. September 2026. Heute vor 60 Jahren feiert eine Fernsehserie Premiere, die Kultstatus erreichen sollte. Star Trek, also das Raumschiff Enterprise, läuft erstmals im US-Fernsehen. Die Abenteuer von Captain Kirk, Mr. Spock und der Crew begeistern bis heute Millionen Fans auf der ganzen Welt. Wenn ihr heute Geburtstag habt, dann feiert ihr zusammen mit Gundi Ellert. Die deutsche Schauspielerin wird heute 75. Bekannt ist sie aus zahlreichen Film- und Fernsehproduktionen, unter anderem aus der erfolgreichen Komödie Maria, ihm schmeckt's nicht. Seit Jahrzehnten gehört sie zu den festen Größen der deutschen Schauspielszene. Und heute ist der internationale Tag der Alphabetisierung. Der von den Vereinten Nationen initiierte Aktionstag macht darauf aufmerksam, wie wichtig Lesen und Schreiben für Bildung, Chancengleichheit und gesellschaftliche Teilhabe sind.
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13: Ich bin Tanja Wagner. In der neuen Bildungsstudie PISA schneiden Schülerinnen und Schüler in Deutschland so schlecht ab wie nie zuvor. Das haben die Autoren der Studie in Berlin erklärt. Im Lesen, Mathe und den Naturwissenschaften wurden bei den getesteten 15-Jährigen die niedrigsten Kompetenzwerte seit Beginn der PISA-Erhebung erzielt.
14: Es ist mal wieder ein echter PISA-Schock. Jedem dritten Teenager fehlt das Grundverständnis beim Lesen und in Mathe. In den Naturwissenschaften fehlt es jedem vierten. Und Jugendliche, die richtig gut in diesen drei Bereichen sind, gibt es kaum noch. Im internationalen Vergleich liegt Deutschland im Mittelfeld, so wie Frankreich und die Niederlande. Die Schweiz und Österreich schneiden deutlich besser ab. Und der schulische Erfolg hängt stärker als in anderen Ländern von den Eltern ab. Und zwar nicht, ob sie eingewandert sind, sondern wie viel Geld sie haben. Thomas Bremser, Redaktion.
13: Im Bundestag steht die Haushaltswoche an. Die Grünen werfen der Regierung Tricksereien vor. Geplant sind 2027 Ausgaben von mehr als 555 Milliarden Euro. Das ist deutlich mehr als im laufenden Jahr.
15: Nicht nur die geplanten Ausgaben, auch die Neuverschuldung steigt deutlich. Im kommenden Jahr auf fast 119 Milliarden Euro nur im Kernhaushalt. Dazu kommen neue Kredite aus den Sondervermögen für Bundeswehr, Klimaneutralität und Infrastruktur. In Summe sind das neue Schulden in Höhe von rund 200 Milliarden Euro. Opposition, Gewerkschaften und Verbände kritisieren unter anderem, dass die Ausgaben für Verteidigung zu hoch sind, aber zu wenig in Bildung investiert und im Sozialbereich gekürzt wird. Diana Kramer, Redaktion.
13: Deutschlands Gasspeicher könnten einer Branchenschätzung zufolge Anfang Februar vollständig leer sein.

0: Insgesamt folgt dann der Temperaturdämpfer im Land, unbeständiger und nur noch 17 bis 22 Grad.
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2: Ich bin Alena Triebold. Guten Tag. Die Rüstungspläne für das VW-Werk in Osnabrück sorgen in Politik und Wirtschaft für weitgehend positive Reaktionen. Osnabrücks Oberbürgermeisterin Pötter begrüßt die Umstellung. Auch Niedersachsens CDU-Chef Lechner ist zufrieden mit der geplanten Übernahme durchs Land, gemeinsam mit einem Investor. Wenn es um Jobs in Niedersachsen gehe, entscheide nicht das Parteibuch, sondern das Ergebnis, sagt er. Auch der Arbeitgeberverband Niedersachsen Metall spricht von einer guten Nachricht für den Industriestandort Osnabrück. Allerdings bedeutet die Neuausrichtung für die Zulieferer und Dienstleister in der Region aktuell noch keine neuen Aufträge. Schon vor 10 Jahren hat es in Niedersachsen mehrere Pannen bei Zeugnissen gegeben. Im Zuge der fehlerhaften Schulabschlüsse an einer Oberschule in Vechta teilte Kultusministerin Hamburg jetzt mit, dass 2 Schüler schon 2016 in Schaumburg fehlerhafte Zeugnisse bekommen hatten. Mehr von Daniel Flüß.
3: Daraufhin wurde ein kompletter Jahrgang an der IGS Rothenberg überprüft. Systematische Fehler wurden Hamburg zufolge nicht gefunden. Zuletzt waren an der Geschwister-Scholl-Oberschule in Vechta Fälle bekannt geworden. Über 100 Schüler wurden mit einem zu schlechten oder gar keinem Abschluss entlassen, weil Ausgleichsregelungen für schlechtere Noten nicht richtig angewendet wurden.
2: Ein Millionenschaden ist am Abend bei einem Großbrand in Lüneburg entstanden. Ein Feuer in einem Gebüsch ist laut Polizei auf mehrere leerstehende Mehrfamilienhäuser übergegriffen. Verletzt wurde niemand. Die Brandursache ist noch unklar.
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4: Ich bin Tanja Wagner. Bundesbildungsministerin Prien hat die schlechten Ergebnisse Deutschlands im Schulleistungsvergleich PISA als besorgniserregend bezeichnet. Überraschend sei das aber nicht, denn die Ergebnisse liegen im Trend anderer Bildungsstudien. Im neuen PISA-Vergleich schneiden Schülerinnen und Schüler in Deutschland so schlecht ab wie nie zuvor. Im Lesen, Mathe und Naturwissenschaften wurden bei den getesteten 15-Jährigen der PISA-Studie zufolge die niedrigsten Kompetenzwerte seit Beginn der PISA-Erhebung erzielt. Wie geht es weiter nach der Landtagswahl in Sachsen-Anhalt? Trotz ihres klaren Siegs kann die AfD nicht allein regieren und ist auf die Stimmen anderer Parteien angewiesen. Nach einer YouGov-Umfrage lehnt knapp die Hälfte der Menschen in Deutschland eine Kooperation aber ab.
5: Er wolle nur allein regieren und sich nicht verbiegen lassen in einer Koalition. Das hatte AfD-Kandidat Siegmund noch vor der Wahl beteuert. Nach der Wahl hört sich das anders an. Ab heute will die Partei Gesprächseinladungen verschicken und ausloten, mit wem Kompromisse möglich sind. Allerdings haben das alle anderen ausgeschlossen, bis auf das BSW. Das könnte Siegmund am Ende zum Ministerpräsidenten machen, wenn es sich enthält bei seiner Wahl. Die AfD hofft zudem auf Überläufe aus der CDU. Thomas Bremser, Redaktion.
4: Der Herbst steht vor der Tür, bald beginnt die Heizsaison. Seit Wochen wird darüber diskutiert, ob das Gas für den Winter reichen wird. Der Gasspeicherverband Ines schätzt, dass die deutschen Gasspeicher im schlimmsten Fall schon im Februar leer sein könnten.
6: Der Verband hat verschiedene Szenarien durchgespielt. Wenn die Speicher zum 1. November zu knapp 80% gefüllt sind, reicht das Gas locker aus, allerdings nur, wenn das Wetter mitspielt. Sollte es ein richtig kalter Winter werden, wird's eng und die Speicher wären spätestens Anfang Februar leer. Aktuell liegen die Füllstände bei gerade mal rund 54%. Diana Kramer, Redaktion.
4: Irans Vizepräsident hat die massiven Internetsperren im Iran für gescheitert erklärt. Alternativen nannte er bei einem Treffen mit Geistlichen nicht. Irans Internet unterliegt einer strengen Zensur. Viele nutzen deshalb VPN-Verbindungen oder sogenannte weiße SIM-Cards. Die wochenlangen Internetsperren hatten unter anderem massive Auswirkungen auf die Digitalwirtschaft. Tausende Iranerinnen und Iraner wurden arbeitslos.
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7: Heute ist Deutschland wieder ein bisschen zweigeteilt. In der Südosthälfte viel Sonnenschein. Hier wird es teilweise auch wirklich heiß. Im Nordwesten viele Wolken. Im Tagesverlauf kommen hier immer mehr Schauer dazu. Abends auch im Südwesten und in der Osthälfte teils kräftige Schauer und Gewitter mit stürmischen Böen.

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17: Ich bin Tine Klimach. Die Polizei hat den Tatverdächtigen festgenommen, der mehrere Sabotageangriffe auf das deutsche Stromnetz verübt haben soll. Nach dpa-Informationen fiel der 48-Jährige der Polizei in der Nähe des Kraftwerks Weißweiler bei Aachen auf.
18: Die Behörden hatten seit Tagen nach dem Mann aus dem Ruhrgebiet gefahndet. Er soll in Nordrhein-Westfalen, Brandenburg und Sachsen versucht haben, mit selbstgebauten Raketen das Stromnetz zu stören. Gelungen ist ihm das aber nicht. Die Polizei kam dem Mann auf die Spur, weil er selbst Bekennerschreiben verfasste. Sie fanden sein Fahrzeug am Hambacher Forst. Offenbar hat der Verdächtige auch in den vergangenen Tagen noch versucht, Anschläge zu verüben. Thomas Bremser, Nachrichtenredaktion.
17: In der ersten Bundestagssitzung nach dem Sommer geht es gleich ums Ganze, den Bundeshaushalt. Finanzminister Klingbeil hat zum Auftakt der Haushaltswoche seine Pläne für das kommende Jahr verteidigt. Dass die Investitionspolitik und die Reformen der Bundesregierung wirken, zeige sich an der wieder stärker wachsenden Wirtschaft, sagte Klingbeil.
19: Dieser Haushalt bildet ein neues Fundament für Wachstum, für Beschäftigung und für soziale Sicherheit. Wir bauen die Infrastruktur von morgen. Wir machen aus dem Sondervermögen für Infrastruktur und Klimaneutralität ein einzigartiges Zukunftsprogramm für unser Land.
17: Der Haushalt 2027 sieht Ausgaben von über 555 Milliarden Euro vor. Etwas mehr als in diesem Jahr. Dazu kommen neue Kredite aus den Sondervermögen für Infrastruktur und Klimaneutralität sowie für die Bundeswehr. Insgesamt soll die Neuverschuldung damit bei gut 200 Milliarden Euro liegen. Bundesbildungsministerin Karin Prien hat die schlechten Ergebnisse Deutschlands bei der PISA-Studie als besorgniserregend bezeichnet. Überraschend sei das aber nicht, denn die Ergebnisse lägen im Trend anderer Bildungsstudien. Im neuen PISA-Vergleich schneiden Schüler in Deutschland so schlecht ab wie nie zuvor. In Lesen, Mathe und Naturwissenschaften wurden bei den getesteten 15-Jährigen die niedrigsten Werte seit Beginn der PISA-Erhebung erzielt. Tabakkonsum kann einem WHO-Bericht zufolge die Chance auf eine Schwangerschaft schmälern. Zu diesem Schluss kommt die WHO nach Prüfung zahlreicher Studien aus den vergangenen zwei Jahrzehnten. Rauchende Männer hätten häufiger Erektionsstörungen sowie geringere Spermienzahlen als Nichtraucher. Rauchende Frauen hätten ein 40% höheres Risiko von Unfruchtbarkeit verglichen mit Nichtraucherinnen.
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8: Heute in der Südosthälfte viel Sonnenschein und heiß, im Nordwesten viele Wolken und im Tagesverlauf kommen hier immer mehr Schauer dazu. Abends im Südwesten und in der Osthälfte teils kräftige Schauer und Gewitter, auch mit stürmischen Böen. Und die Höchstwerte, die sind ein bisschen zweigeteilt. In der Nordwesthälfte 18 bis 23 Grad, sonst teilweise schwüle 24 bis 33 Grad.
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8: 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Kurz nach 14 Uhr ist es. Einen wunderschönen Dienstagnachmittag wünsche ich euch. Auch heute sind wir die kommenden Stunden natürlich wieder zusammen mit vielen Themen und mit der besten Musik. Gleich wird's kultig. Jetzt aber erstmal Michelle, die ja in diesem Jahr ihre Karriere endgültig an den Nagel gehangen hat. Mit letzter Tour und mit auch letztem Album ja schon im vergangenen Jahr. Jetzt hören wir einen Song daraus. Hier ist Scheißkerl. Viel Spaß mit Michelle.

Helene Fischer und heute Nacht hier gehört bei Antenne Schlager. Ja, und bei dem Song muss ich immer an ihren Auftritt denken am Freitag bei der Goldenen Henne. Das war großes Kino. Henne Nummer 9 für Helene Fischer und da hat sie ja heute Nacht gesungen. Und die aktuelle Single an meiner Seite, ich finde, die ist ja wahnsinnig gut wieder gelungen. Der ultimative Helene Fischer Sound, die Frau kann es einfach, hat sie auch bewiesen bei der 360 Grad Stadion Tour. Die Weihnachtsshow gibt's in diesem Jahr und Helene hat ein neues Album angekündigt. Auch das nimmt sie gerade auf. Es muss ja weitergehen, hat sie so lachend gesagt. Und ich glaube, die Fans wollen auch genau das hören. Es sollte auch weitergehen mit der Musik von Helene Fischer. Jetzt geht's hier weiter mit Jürgen Drews und Norman Langen. Beide haben ja zusammen den Erfolgssong von Jürgen als Duett aufgenommen. Hier ist Ich baue dir ein Schloss. Ich wünsche euch einen wunderschönen Dienstagnachmittag. Schön, dass ihr mit dabei seid.

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0: Herbert Grönemeyer und Mambo, hier gehört bei Antenne Schlager. Schön, dass ihr mit dabei seid an diesem Dienstagnachmittag. Auch heute verbringen wir natürlich den Nachmittag zusammen, das ist doch ganz klar. Und es ist Obsterntezeit mal wieder. Wann darf ich eigentlich Fallobst aufsammeln? Das ist heute so ein bisschen das Motto. Und Erntezeit ist ja immer die schönste Zeit, finde ich. Die ist nicht nur lecker, aber es gibt halt auch knifflige Alltagsfragen. Darf ich zum Beispiel Äpfel aufsammeln, die auf dem Gehweg oder in einem öffentlichen Park runtergefallen sind? Oder wenn vom Nachbarn das Obst auf dem eigenen Grundstück landet, wem gehört das? Kollege Ronny Thorau hat mal ein paar Infos für uns. Ronny, gerade so ein runtergefallener Apfel auf dem Gehweg, darf ich mir den einfach so schnappen?
1: Also grundsätzlich ist Fallobst nicht einfach herrenlos und man kann rechtlich zum Dieb werden, wenn man es einfach aufsammelt. Im öffentlichen Raum, also auf dem Gehweg oder auch in Parks, gehört das Fallobst in der Regel der Gemeinde. Man muss also eigentlich darauf achten, ob es da eine klare Erlaubnis gibt, das aufzusammeln, durch ein Schild etwa oder ein gelbes Band. Fällt ein Apfel von einem privaten Grundstück übrigens auf den Gehweg, dann bleibt er Eigentum des Baumbesitzers. Da müsste man dann also eigentlich den Grundstücksbesitzer fragen.
0: Das ist doch schon mal eine wichtige und spannende Info. Und gleich sprechen wir weiter, und zwar, wie es mit dem Nachbarn aussieht. Wenn vom Obstbaum meines Nachbarn die Früchte auf mein Grundstück fallen, wem gehören die dann am Ende? Das klären wir in der kommenden Stunde. Jetzt geht's hier erstmal weiter mit der wunderbaren Maite Kelly. Ich drehe mich nie wieder um.

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13: Ich bin Tine Klimach. Nach einer Serie von Sabotageangriffen auf das deutsche Stromnetz ist der flüchtige Mann festgenommen worden. Der 48-Jährige hat bei seiner Festnahme Sprengmittel bei sich gehabt, teilte die Polizei Köln mit. Außerdem hätten Einsatzkräfte im Unterholz ein Zelt gefunden, das mit weiteren Sprengladungen versehen gewesen sei. Der Mann habe bei seiner Festnahme in der Nähe des Kraftwerks Weißweiler bei Aachen keinen Widerstand geleistet. Sein Motiv ist noch unklar. Bundesbildungsministerin Prien hat die schlechten Ergebnisse der jüngsten PISA-Studie als besorgniserregend bezeichnet. Die Ergebnisse lägen im Trend anderer Bildungsstudien und überraschten nicht, sagte sie. Im neuen PISA-Vergleich schneidet Deutschland so schlecht ab wie noch nie.
14: Im Lesen, in Mathe und den Naturwissenschaften fehlt bei vielen der 15-Jährigen, die getestet wurden, das Grundverständnis. Und Jugendliche aus sozial schwachen Familien schneiden deutlich schlechter ab. Auch das besorgt die Bildungsministerin. Dass die soziale Schere immer weiter aufgehe, sei nicht hinnehmbar. Der Suchtbeauftragte Streeck vermutet, dass soziale Medien eine große Rolle spielen. Ein früher und problematischer Social-Media-Konsum würde die schulische Leistung messbar beeinträchtigen. Thomas Bremser, Redaktion.
13: Der Herbst steht vor der Tür, bald beginnt die Heizsaison. Seit Wochen wird darüber diskutiert, ob das Gas für den Winter reichen wird. Der Gasspeicherverband Ines schätzt, dass die Gasspeicher im schlimmsten Fall schon im Februar leer sein könnten.
15: Der Verband hat verschiedene Szenarien durchgespielt. Wenn die Speicher zum 1. November zu knapp 80% gefüllt sind, reicht das Gas locker aus, allerdings nur, wenn das Wetter mitspielt. Sollte es ein richtig kalter Winter werden, wird's eng und die Speicher wären spätestens Anfang Februar leer. Sollten die Lieferungen über die Flüssiggasterminals oder Pipelines etwa aus Norwegen nicht ausreichen, müssten Extrakapazitäten eingekauft werden. Und das dürfte teuer werden. Diana Kramer, Nachrichtenredaktion.
13: Viele Mütter arbeiten nach der Geburt ihres ersten Kindes weniger. Dadurch verdienen sie auch langfristig weniger. Eine Studie des Nürnberger Instituts für Arbeitsmarktforschung zeigt, was Kinderbetreuung bewirkt. Demnach trägt der Ausbau erheblich dazu bei, dass Frauen nach der Geburt mehr arbeiten und langfristig mehr verdienen. Das könnte das Ungleichgewicht auf dem Arbeitsmarkt mindern. Allerdings fehlen in Deutschland aktuell 300.000 Kita-Plätze für unter Dreijährige.
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16: Heute ist Deutschland wieder ein bisschen zweigeteilt. In der Südosthälfte viel Sonnenschein. Hier wird es teilweise auch wirklich heiß. Im Nordwesten viele Wolken. Im Tagesverlauf kommen hier immer mehr Schauer dazu. Abends auch im Südwesten und in der Osthälfte teils kräftige Schauer und Gewitter mit stürmischen Böen. Und die Höchstwerte, die liegen in der Nordwesthälfte bei 18 bis 23 Grad. Sonst wird es teilweise auch richtig schwül und heiß bei 24 bis 33 Grad.
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16: 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Kurz nach 15 Uhr ist es an diesem Dienstag. Schön, dass ihr alle mit dabei seid. Gleich Kerstin Ott, tausendmal nein. Großartige Nummer hat sie ja performt bei der Goldenen Henne am vergangenen Freitag. Außerdem gibt es gleich das Promi-Update von meinem lieben Kollegen Tom Meyer, die beste Kultmusik von Katja Epstein Theater. Und das hier ist DJ Herzbeat mit Axel Fischer. Drei Tage in Prag. Einen wunderschönen Dienstag euch.
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2: Bei den Carpendales ist jetzt offiziell Schluss und trotzdem noch nicht alles vorbei. Annemarie und Wayne Carpendale haben bestätigt, dass sie seit Anfang 2026 kein Paar mehr sind. Trotzdem leben die beiden weiter gemeinsam mit Sohn Mats in München, tragen ihre Ringe und betonen, dass sie als Familie ein gutes Team geblieben sind. Und jetzt kommt noch der nächste Aufreger. Wayne soll laut Bild inzwischen mit einer neuen Frau in Apulien gesichtet worden sein. Ziemlich vertraut, ziemlich innig, ziemlich eindeutig. Während zu Hause also das Familienmodell weiterläuft, scheint Wayne in Italien schon das nächste Kapitel aufzuschlagen. Bei Dieter Bohlen wird mal wieder tief in der Showbiz-Vergangenheit gewühlt. Der Pop-Titan behauptet nämlich in seiner Biografie, Ende der 80er von Dalia Lavie verführt worden zu sein. Laut Bohlen habe die Sängerin und Schauspielerin damals ganz offensiv die Initiative ergriffen. Typisch Bohlen natürlich, maximal plakativ erzählt. Ob das wirklich genauso passiert ist, offen bleibt's, denn Dalia Lavie selbst hat sich dazu nie geäußert. Und bei den Royals zieht König Charles III. Jetzt offenbar eine klare Linie. Prinz Harry und Herzogin Meghan gelten auch nach ihrer Rückkehr nach Großbritannien nicht als aktive Royals. Auf Wunsch von Charles soll der Palast mehreren Behörden klargemacht haben, die beiden sind keine Working Royals. Ihre Titel als königliche Hoheiten werden nicht verwendet und ihr Engagement läuft privat. Kurz gesagt, royaler Name ja, offizieller Royal-Status nein.
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0: Erkennt man sofort den Sound, oder? Der unvergessene Udo Jürgens, die Sonne und du. Hier gehört bei Antenne Schlager einen wunderschönen Dienstagnachmittag. Und wir kümmern uns jetzt weiter um die Obsternte. Die ist ja in vollem Gange und da gibt es ja interessante Fragen. Manchmal fällt ja Obst einfach so vom Baum. Und wie ist es denn dann aber genau mit den Regeln? Das haben wir vorhin schon gehört. Wenn zum Beispiel vom eigenen Grundstück das auf den Gehweg fällt, wem gehört dann zum Beispiel der Apfel? Und Ronny Thorau klärt uns jetzt weiter auf. Jetzt kommt eine spannende Frage unter Nachbarn. Wenn jetzt vom Obstbaum meines Nachbarn Früchte auf mein Grundstück fallen, darf ich die dann einfach auch für mich nehmen? Liegen ja schließlich auch auf meinem Grundstück.
1: Das ist ziemlich genau geregelt, weil es da offenbar schon viele Nachbarschaftsstreits vor Gericht gab. Prinzip ist, fällt der Apfel zum Beispiel von Nachbarsbaum ganz von alleine auf mein Grundstück, dann gehört er mir. Ich darf da aber nicht nachhelfen, also zum Beispiel den Apfelbaum des Nachbarn mal eben so ein bisschen schütteln. Solange der Apfel allerdings am Baum hängt, selbst wenn der Ast in mein Grundstück hineinragt, bleibt er Eigentum des Nachbarn. Der darf auch mit Erntehilfswerkzeugen so rüberlangen und seine Äpfel ernten. Mein Grundstück betreten darf er allerdings nicht ohne Erlaubnis.
0: Das klingt ja alles schon ein bisschen kompliziert. Vielleicht doch lieber Obst im Supermarkt kaufen. Das gehört dann wenigstens einem selbst.
1: Naja, das kann auch kompliziert werden, denn ein bereits bezahlter Apfel bleibt zwar mein Eigentum, aber wenn er in einen fremden Korb fällt, gehört dieser Korb in gewisser Weise schon dem anderen Einkäufer und dann darf ich nicht einfach reingreifen und meinen Apfel zurückholen. Ich kann aber die Herausgabe verlangen. Allerdings, was ist, wenn mir der Apfel zwischen andere Äpfel fällt, die der andere schon im Korb hat und ich meinen vielleicht gar nicht mehr erkenne?
0: Ja, Fragen über Fragen, die klären wir dann beim nächsten Mal. Dankeschön, Ronny Thorau. Und jetzt geht's hier bei uns weiter mit Feuerherz. Du bringst mich um den Verstand.

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8: Ich bin Tine Klimach. In der ersten Bundestagssitzung nach dem Sommer ging es um den Bundeshaushalt. Finanzminister Klingbeil hat zum Auftakt der Haushaltswoche seine Pläne für das kommende Jahr verteidigt. Dass die Investitionspolitik und die Reformen der Bundesregierung wirken, zeige sich an der wieder stärker wachsenden Wirtschaft, sagte er.
9: Kanzler Merz und Finanzminister Klingbeil sind in der Haushaltsdebatte von der Opposition scharf kritisiert worden. Sie warf der Regierung Rechentricks und rekordverdächtiges Chaos vor. Klingbeil hielt dagegen. Die Koalition habe schmerzhafte Kompromisse machen und bei Finanzhilfen und Subventionen kürzen müssen. Die AfD kritisierte vor allem die hohe Verschuldung und warf der Regierung verfassungswidrige Buchungstricks vor. Fürs kommende Jahr sind Ausgaben von über 550 Milliarden Euro und insgesamt mehr als 200 Milliarden Euro neue Schulden geplant. Aus Berlin, David Riemer.
8: Nach mehreren mutmaßlichen Sabotageangriffen auf das deutsche Stromnetz hat die Polizei einen Verdächtigen gefasst. Der 48-Jährige wurde in der Nähe des Kraftwerks Weißweiler bei Aachen festgenommen. Laut Polizei hatte er Sprengmittel dabei.
10: Damit ist die Suche vor Ort aber noch nicht vorbei. Im Unterholz haben die Einsatzkräfte ein Zelt mit weiteren Sprengladungen entdeckt. Jetzt prüfen sie das Gelände und suchen nach möglichen Abschussvorrichtungen. Der Mann hat sich ohne Widerstand festnehmen lassen. Sachsens Innenminister Schuster warnt davor, beim Motiv vorschnell Schlüsse zu ziehen. Er nennt das Bekennerschreiben mysteriös. Es sei handschriftlich und sogar mit voller Adresse versehen. Ob der Mann allein oder im Auftrag gehandelt hat, müssen die Ermittler noch klären. Zoe Tassovali, Nachrichtenredaktion.
8: Nach der Landtagswahl in Sachsen-Anhalt hat das BSW angekündigt, auch mit der AfD über eine Zusammenarbeit zu sprechen. Für sie existiere keine Brandmauer, man werde mit allen Parteien sprechen, sagte der neu gewählte Fraktionschef Thomas Schulze. Gefragt, ob er eine Koalition mit der AfD ausdrücklich ausschließe, antwortete er ausweichend. Die jetzige Regierungskoalition sei abgewählt worden. Das müsse man auch so hinnehmen und das sei eben auch Demokratie, sagte er. In heterosexuellen Beziehungen hat deutlich öfter der Mann den höheren Bildungsabschluss als die Frau. Nur bei 13% der Paare war im vergangenen Jahr die Frau höher gebildet als ihr Partner, wie das Statistische Bundesamt mitteilte. Meist ist das Bildungsniveau aber gleich.
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12: Heute in der Südosthälfte viel Sonnenschein und heiß, im Nordwesten viele Wolken und im Tagesverlauf kommen hier immer mehr Schauer dazu. Abends im Südwesten und in der Osthälfte teils kräftige Schauer und Gewitter, auch mit stürmischen Böen. Und die Höchstwerte, die sind ein bisschen zweigeteilt. In der Nordwesthälfte 18 bis 23 Grad, sonst teilweise schwüle 24 bis 33 Grad.
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12: Kurz nach 16 Uhr schon an diesem Dienstagnachmittag. Danke fürs Einschalten und schön, dass ihr mit dabei seid. Viele spannende Themen auch in den kommenden Stunden. Und es gibt eine neue PISA-Studie. Und was soll ich sagen? Deutschland schneidet schon wieder schlechter ab. Oh, da stehen einem ja wirklich die Haare zu Berge. Und musikalisch, da freuen wir uns aber gleich auf Sommermusik von den Rodensteinern. Jetzt starten wir aber erstmal mit Achim Petri in diese Stunde. Hier ist noch eine Nacht.

Die Rodensteiner wieder mit einem Sommerhit in diesem Jahr. Ciao, ciao, Amore. Hier gehört bei Antenne Schlager. Schön, dass ihr mit dabei seid. Und es sind neue Ergebnisse der PISA-Studie da. Also schon beim Wort PISA kriegen wir, glaube ich, mittlerweile alle schlechte Laune oder schon mal graue Haare. Man hofft gleichzeitig aber auch immer, wenn man was von der PISA-Studie liest, vielleicht ist ja diesmal alles anders. Und es sieht

0: viel besser aus. Aber was soll ich sagen? Deutschland ist so schlecht wie noch nie. Das ist das aktuelle Ergebnis. Das sind natürlich keine guten Nachrichten. Unsere Note mal wieder mangelhaft. Und darüber sprechen wir jetzt mit Thomas Bremser. In Deutschland wurden ja 6.700 Jugendliche getestet im Alter von 15 Jahren in rund 250 Schulen. Und zwar im Lesen, in Mathe und den Naturwissenschaften. Wie genau haben sie denn nun abgeschnitten?
1: Ja, dramatisch schlecht. Jedem dritten Teenager fehlt das Grundverständnis beim Lesen und in Mathe. In den Naturwissenschaften fehlt es jedem vierten. Und Jugendliche, die richtig gut sind in diesen drei Bereichen, gibt es kaum noch. Das sei ernüchternd, sagen die Studienmacher. Selbst bei der Premiere der PISA-Studie im Jahr 2000 waren die deutschen Schülerinnen und Schüler besser. Und damals sprach man ja sogar vom PISA-Schock, weil die Ergebnisse überraschend schlecht waren.
0: Oh je, das klingt alles andere als gut. Was die Gründe sein könnten, ob vielleicht auch die KI damit zu tun hatte, das hören wir noch im Laufe dieser Show, also unbedingt bei mir bleiben. Jetzt geht's aber erstmal weiter mit Ben Zucker und DJ Ötzi. Was für eine geile Zeit.
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2: Ich bin Frederik Heimann. Guten Tag. Mit Blick auf die neuen PISA-Ergebnisse, bei denen deutsche Schülerinnen und Schüler so schlecht wie noch nie waren, warnt der Landesschülerrat hier in Niedersachsen jetzt vor einer neuen Leistungsdebatte. Man müsse die Ergebnisse schon ernst nehmen, sie dürften aber nicht dazu genutzt werden, einer ganzen Generation jetzt mangelnde Leistungsbereitschaft oder fehlenden Bildungswillen vorzuwerfen, warnt der LSR. Mehr von Alena Tribold.
3: Grundlegende Kompetenzen im Lesen, in Mathe und den Naturwissenschaften bleiben unverzichtbar, sagt auch der Landesschülerrat. Der fordert aber, dass sich die Art des Lernens verändern müsse, denn Schüler wachsen heute in einer digitalen Welt auf. Geht es nach den Schülern, sollten Lehrkräfte auch mehr als Lernbegleiter fungieren und den Schülern helfen, ihren eigenen Lernprozess zunehmend selbstständig zu steuern.
2: Noch nie kam so viel Strom in unserem bundesweiten Mix aus erneuerbaren Energien wie jetzt im ersten Halbjahr. 59,1% stammten aus Wind, Sonne und Co., ein Plus von etwa 6,5%, vor allem durch mehr Windenergie. Unser niedersächsischer Wirtschaftsminister Tonne sieht darin ein wirtschaftliches Zukunftsprogramm für das Land. Unternehmen, Handwerk und Kommunen würden vom Ausbau profitieren. Die Polizei hat den Mann gefasst, der für die Attacken auf die Strominfrastruktur verantwortlich sein soll. In der Nähe des Kraftwerks Weißweiler bei Aachen wurde ein 48-Jähriger festgenommen, nachdem vorher international gefahndet worden war. Mit seinem Namen waren mehrere Bekennerschreiben unterzeichnet. Darin bezeichnete er fossile Energieträger als Verbrechen. Ihm wird vorgeworfen, in der Nähe von Umspannwerken in Brandenburg, Sachsen und Nordrhein-Westfalen Vorrichtungen installiert zu haben, um die Leitungen zu sabotieren.
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0: Kultmusik von Wind, lass die Sonne in dein Herz. Hier gehört bei Antenne Schlager. Wind sind übrigens kommende Woche meine Stargäste hier im Antenne Schlager Star Talk. Denn am Freitag erscheint ihr neues Album Chapeau. Und darüber spreche ich mit Caro und Andi. Bin ich sehr gespannt. Ich kenne die schon seit so vielen Jahren und ich habe die wirklich von Herzen gern. Toller Antenne Schlager Star Talk. Kommenden Donnerstag erscheint das Ganze. Also nicht diesen, sondern eine Woche noch. Wir sind ja jetzt im 14-tägigen Rhythmus. Weiter geht's mit Kerstin Ott, der Morgen nach Marie. Und wie es übrigens zu dem Song kam, das hat mir die liebe Kerstin verraten.
1: Der Morgen nach Marie, das ist ein Song, da muss ich auch mal ein bisschen lachen. Der ist in meinem Kopf und in Carolinas Kopf entstanden, als wir letztes Jahr auf Tour gewesen sind. Und wir haben in der Pause bei der Tour vor der Tür gestanden und haben so rumgeblödelt. Und Carolina hat den Satz gesagt, das ist wie so ein Morgen nach Marie. Und da habe ich gesagt, was ist denn das für ein geiler Titel? Und dann ist mir eingefallen, damals, als ich noch als DJ unterwegs war, diese ganzen, jeder kennt eine Marie, eine Typ Frau wie Marie und einen Typ Mann wie halt derjenige, der da am Tresen sitzt und heult. Und ich fand das wirklich so witzig, weil das kennt jeder und jeder hat bei diesem Gedanken auch ein Lächeln irgendwie im Gesicht, weil ja, Marie kannst du halt nicht haben, hör auf zu heulen. Ja, und letztendlich auch die Drehung in dem Lied, dass ich selber heimlich auch mal in Marie verliebt gewesen bin, die fand ich dann auch sehr witzig. Ich mache das ja immer ganz gerne, dann noch so einen kleinen doppelten Boden ins Lied einzubauen. So ist der Morgen nach Marie entstanden.
0: Ja, und das fertige Produkt, das gibt es genau jetzt. Hier ist Kerstin Ott und der Morgen nach Marie.

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2: Ich bin Tine Klimach. Finanzminister Lars Klingbeil hat im Bundestag seine Haushaltspläne für das kommende Jahr verteidigt. Die Koalition habe schmerzhafte Kompromisse machen und bei Finanzhilfen und Subventionen kürzen müssen, sagte er im Bundestag. Jede Veränderung müsse dabei gerecht sein. Es werde deshalb bei denen entlastet, die das am dringendsten brauchten, Familien und Menschen mit niedrigen und mittleren Einkommen. In der neuen Bildungsstudie PISA schneiden Schüler in Deutschland so schlecht ab wie noch nie. In Lesen, Mathe und Naturwissenschaften wurden bei den getesteten 15-Jährigen die niedrigsten Kompetenzwerte seit Beginn der PISA-Erhebung erzielt, sagte Studienleiter Samuel Greif in Berlin. Man sehe aber auch ermutigende Entwicklungen.
3: 3 von 4 Schülerinnen und Schülern sagen, dass sie sich in ihrer Schule wohlfühlen und das ist im Übrigen auch besser als im internationalen Durchschnitt. Auch das Interesse an Naturwissenschaften hat deutlich zugenommen. Viele Jugendliche sehen die Bedeutung naturwissenschaftlicher Themen für ihre persönliche und auch die gesellschaftliche Zukunft. Das heißt, wir verfügen über Potenziale im deutschen Bildungssystem, an die wir anknüpfen können.
2: Trotzdem zeigt die Studie, Bildungserfolg in Deutschland hängt vom sozialen Status ab. Rauchen schadet der Gesundheit, das steht inzwischen in großen Buchstaben auf jeder Packung Zigaretten. Laut Weltgesundheitsorganisation verursacht Tabakkonsum aber nicht nur Krebs, sondern kann die Chance auf eine Schwangerschaft schmälern.
4: Was viele vielleicht gar nicht wissen, Raucher haben häufiger Erektionsstörungen als Nichtraucher. Zudem kann auch ihre Spermienqualität beeinträchtigt sein. Das kann es für Raucher schwieriger machen, eine Familie zu gründen. Auch Raucherinnen haben ein höheres Risiko auf Unfruchtbarkeit als Nichtraucherinnen, berichtet die WHO. Und rauchende Frauen, die sich einer Fruchtbarkeitsbehandlung unterziehen, die erleben weniger oft eine gewünschte Schwangerschaft als nichtrauchende Frauen. Aus Genf, Christiane Ulrich.
2: Seit einigen Jahren steigt der Fleischkonsum in Deutschland wieder. Das gilt besonders für Geflügel. 9 von 10 Hähnchen und Puten, die in Deutschland im vergangenen Jahr auf den Teller der Verbraucher landeten, wurden hierzulande gemästet. Aber immer mehr Geflügelfleisch kommt aus dem Ausland, heißt es vom Zentralverband der deutschen Geflügelwirtschaft. Das läge vor allem an den restriktiven Rahmenbedingungen in Deutschland, wie etwa Tierwohlvorgaben.
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5: Heute ist Deutschland wieder ein bisschen zweigeteilt. In der Südosthälfte viel Sonnenschein. Hier wird es teilweise auch wirklich heiß. Im Nordwesten viele Wolken. Im Tagesverlauf kommen hier immer mehr Schauer dazu. Abends auch im Südwesten und in der Osthälfte teils kräftige Schauer und Gewitter mit stürmischen Böen. Und die Höchstwerte, die liegen in der Nordwesthälfte bei 18 bis 23 Grad. Sonst wird es teilweise auch richtig schwül und heiß bei 24 bis 33 Grad.
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5: Kurz nach 17 Uhr, einen wunderschönen Dienstagnachmittag. 2 Stunden sind wir auf jeden Fall noch zusammen. Gleich wird es kultig mit dem wunderbaren Wolfgang Petri. Außerdem gibt es den TV-Tipp des Tages mit meinem lieben Kollegen Tom Meyer. Und wir werden uns auch in dieser Stunde nochmal die PISA-Studie genauer anschauen, denn wir haben schlecht wie nie abgeschnitten. Da dachte man, es wird nicht schlechter, aber es geht doch noch schlechter. Jetzt aber erstmal zum Schunkeln, zum Start in diese Stunde. Anna-Maria Zimmermann, himmelblaue Augen.
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2: Ja, Annika, und zwar einen, der das Buddy-Cop-Kino richtig mitgeprägt hat. 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Der bringt Mel Gibson und Danny Glover als völlig ungleiches Ermittlerduo zusammen. 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

0: erwachsen? Was heißt das schon? Vernünftig? Wer ist das schon? 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Aber was kann das schon bedeuten?
1: So eine wunderschöne Nummer nach wie vor von Peter Maffay, Nessaja, hier gehört bei Antenne Schlager. Schön, dass ihr mit dabei seid. Wir haben es vorhin schon gehört, die neue PISA-Studie ist raus und Deutschland ist so schlecht wie noch nie. Das sind wirklich erschreckende Ergebnisse, vor allem auch in Mathe haben wir richtig schlecht abgeschnitten. Thomas Bremser hat die Infos. Woran liegt das denn? Also kann man sich irgendwie die Gründe erklären?
2: Ja, nach dem PISA-Schock vor 25 Jahren hat die Politik Reformen angestoßen. Im Schulsystem. Es wurde dann auch besser. Aber mittlerweile ruht man sich offenbar darauf aus. Seit 10 Jahren werden die Ergebnisse nämlich wieder schlechter. Die Schülerschaft habe sich seitdem verändert, sagen die Studienmacher. Es gebe stärkere soziale Unterschiede und der schulische Erfolg hängt nach wie vor stark von den Eltern ab. Und zwar geht es nicht darum, ob sie zugewandert sind, sondern wie viel Geld sie haben. Die Schulen schaffen nicht, das auszugleichen, auch weil zu wenig Lehrer gibt und wir bei der Digitalisierung schwächeln.
1: Okay, und welche Rollen könnten denn aber auch soziale Medien oder die KI spielen, dass die Jugendlichen in Deutschland so schlecht abschneiden?
2: Ja, das hat die PISA-Studie jetzt nicht untersucht, aber es gibt andere Studien. In einer wurden auch 15-Jährige verglichen, wie bei PISA. Ergebnis: Deutsche Jugendliche verbringen im internationalen Vergleich besonders viel Zeit mit TikTok oder Computerspielen. Die meisten an einem Schultag mehr als 2 Stunden. Das kann natürlich auch dazu führen, dass das Lernen darunter leidet. Eine andere Umfrage hat jetzt gezeigt, dass viele Jugendliche ihre Hausaufgaben mit Hilfe von KI machen. Das kann natürlich eine Hilfe sein, sollte das Denken aber natürlich nicht ersetzen.
1: Also viel zu tun. Dankeschön, Thomas Bremser. Die neue PISA-Studie ist da und Deutschland schneidet schlecht wie noch nie ab. Das ist natürlich kein gutes Ergebnis, auch angesichts der politischen Lage hier in diesem Land. Wir machen jetzt aber weiter mit der besten Musik an diesem Dienstag. Gleich Semino Rossi, Wahnsinn oder Liebe. Jetzt Norman Langen für euch. Hier ist pures Gold.

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10: Ich bin Tine Klimach. Nach einer Serie von Sabotageangriffen auf das deutsche Stromnetz ist der flüchtige Mann festgenommen worden. Der 48-Jährige hat bei seiner Festnahme Sprengmittel bei sich gehabt, teilte die Polizei Köln mit. Außerdem hätten Einsatzkräfte im Unterholz ein Zelt gefunden, das mit weiteren Sprengladungen versehen gewesen sei. Der Mann habe bei seiner Festnahme in der Nähe des Kraftwerks Weißweiler bei Aachen keinen Widerstand geleistet. Sein Motiv ist noch unklar. Bundesbildungsministerin Prien hat die schlechten Ergebnisse der jüngsten PISA-Studie als besorgniserregend bezeichnet. Die Ergebnisse lägen im Trend anderer Bildungsstudien und überraschten nicht, sagte sie. Im neuen PISA-Vergleich schneidet Deutschland so schlecht ab wie noch nie.
11: Im Lesen, in Mathe und den Naturwissenschaften fehlt bei vielen der 15-Jährigen, die getestet wurden, das Grundverständnis. Und Jugendliche aus sozial schwachen Familien schneiden deutlich schlechter ab. Auch das besorgt die Bildungsministerin. Dass die soziale Schere immer weiter aufgehe, sei nicht hinnehmbar. Der Suchtbeauftragte Streeck vermutet, dass soziale Medien eine große Rolle spielen. Ein früher und problematischer Social-Media-Konsum würde die schulische Leistung messbar beeinträchtigen. Thomas Bremser, Redaktion.
10: Der Herbst steht vor der Tür, bald beginnt die Heizsaison. Seit Wochen wird darüber diskutiert, ob das Gas für den Winter reichen wird. Der Gasspeicherverband Ines schätzt, dass die Gasspeicher im schlimmsten Fall schon im Februar leer sein könnten.
12: Der Verband hat verschiedene Szenarien durchgespielt. Wenn die Speicher zum 1. November zu knapp 80% gefüllt sind, reicht das Gas locker aus, allerdings nur, wenn das Wetter mitspielt. Sollte es ein richtig kalter Winter werden, wird's eng und die Speicher wären spätestens Anfang Februar leer. Sollten die Lieferungen über die Flüssiggasterminals oder Pipelines etwa aus Norwegen nicht ausreichen, müssten Extrakapazitäten eingekauft werden. Und das dürfte teuer werden. Diana Kramer, Nachrichtenredaktion.
10: Viele Mütter arbeiten nach der Geburt ihres ersten Kindes weniger. Dadurch verdienen sie auch langfristig weniger. Eine Studie des Nürnberger Instituts für Arbeitsmarktforschung zeigt, was Kinderbetreuung bewirkt. Demnach trägt der Ausbau erheblich dazu bei, dass Frauen nach der Geburt mehr arbeiten und langfristig mehr verdienen. Das könnte das Ungleichgewicht auf dem Arbeitsmarkt mindern. Allerdings fehlen in Deutschland aktuell 300.000 Kita-Plätze für unter Dreijährige.
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13: Heute in der Südosthälfte viel Sonnenschein und heiß, im Nordwesten viele Wolken und im Tagesverlauf kommen hier immer mehr Schauer dazu. Abends im Südwesten und in der Osthälfte teils kräftige Schauer und Gewitter, auch mit stürmischen Böen. Und die Höchstwerte, die sind ein bisschen zweigeteilt. In der Nordwesthälfte 18 bis 23 Grad, sonst teilweise schwüle 24 bis 33 Grad.
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13: 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Kurz nach 18 Uhr, eine Stunde sind wir noch zusammen an diesem Dienstag. Schön, dass ihr mit dabei seid. Gleich die Prinzen. Ich wäre so gerne Millionär. Ja, wer nicht, möchte man an dieser Stelle da fragen, oder? Jetzt starten wir aber erstmal mit der Reibeisenstimme des deutschen Schlagers, Ben Zucker. Und der ist auf den Hund gekommen.

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Hier gehört bei Antenne Schlager ihre ganz aktuelle Single aus dem Album Spielerin. Und das ist ja im August erschienen. Alessa war bei mir im Antenne Schlager Star Talk und hat das Album vorgestellt. Das ganze Ergebnis hört ihr seit Donnerstag in der aktuellen Folge. Überall, wo es Podcasts gibt, Spotify, iTunes, Amazon Music und überall einfach reinhören. Eine Stunde lang das Gespräch mit Alessa und mir zum Album Spielerin, aber auch zu vielem Privaten. Und Alessa ist ja wirklich eine großartige Künstlerin, die einfach wahnsinnig viel auch zu erzählen hat. Also freue ich mich schon auf den nächsten Besuch. Jetzt erstmal auf die neuen Songs und kommende Woche, diese Woche pausieren wir ja wieder. Danach geht's weiter mit der nächsten Ausgabe und da sind Wind bei mir, ebenso mit neuem Album, das Chapeau heißt. Jetzt machen wir hier aber erstmal weiter an diesem Dienstagabend mit Maria Voskania und ich sehe nur dich. 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

Kultmusik von Jürgen Drews. Irgendwann, irgendwo, irgendwie sehen wir uns wieder. Hier gehört bei Antenne Schlager. Schönen Dienstagabend wünsche ich euch. Und das war's für heute schon wieder mit unserer gemeinsamen Sendung. Morgen, da hören wir uns natürlich wieder mit spannenden Themen. Mal schauen, was es da alles Neues gibt. Und auch über die Promis halten wir euch ja immer auf dem Laufenden. Ziemlich ruhig geworden, finde ich. Gefühlt ist es über Matthias Reim, so ne, medial. Der hat sich da echt zurückgezogen. Seine Frau Christine Stark habe ich ja am Freitag getroffen bei der Goldenen Henne, da war sie ja zu Gast. Ja, und Matze spielt ja auch seine Tour in diesem Jahr, immer verteilt mit großen Pausen, aber bis Ende Dezember ist er ja noch zu sehen und da wird das erste komplette Album in voller Länge live gespielt, unter anderem ja in der Band mit dabei sein Sohnemann Julian Reim. Und jetzt hören wir Matze, Himmel voller Geigen, und ich sag tschüss, freue mich, wenn wir uns morgen ab 14 Uhr wieder hören und wünsche euch noch einen wunderschönen Dienstagabend.

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15: Ich bin Tine Klimach. In der ersten Bundestagssitzung nach dem Sommer ging es um den Bundeshaushalt. Finanzminister Klingbeil hat zum Auftakt der Haushaltswoche seine Pläne für das kommende Jahr verteidigt. Dass die Investitionspolitik und die Reformen der Bundesregierung wirken, zeige sich an der wieder stärker wachsenden Wirtschaft, sagte er.
16: Kanzler Merz und Finanzminister Klingbeil sind in der Haushaltsdebatte von der Opposition scharf kritisiert worden. Sie warf der Regierung Rechentricks und rekordverdächtiges Chaos vor. Klingbeil hielt dagegen. Die Koalition habe schmerzhafte Kompromisse machen und bei Finanzhilfen und Subventionen kürzen müssen. Die AfD kritisierte vor allem die hohe Verschuldung und warf der Regierung verfassungswidrige Buchungstricks vor. Fürs kommende Jahr sind Ausgaben von über 550 Milliarden Euro und insgesamt mehr als 200 Milliarden Euro neue Schulden geplant. Aus Berlin, David Riemer.
15: Nach den Angriffen auf Stromleitungen in drei Bundesländern geht die Polizei inzwischen von einem einzelnen Täter aus. Hinweise auf weitere Beteiligte gäbe es derzeit nicht, sagte eine Sprecherin der Brandenburger Polizei, der dpa. Ganz ausschließen wollen die Ermittler das aber noch nicht.
17: Als die Polizei den Mann schnappte, hatte er weitere Sprengmittel dabei. Auch in einem Zelt im Unterholz fanden die Beamten Sprengladungen. NRW-Innenminister Roll sagt deshalb ziemlich deutlich, der war immer noch unterwegs und wollte weitermachen. Dieses Spiel ist beendet worden. In Sachsen zeigt sich inzwischen, was hätte passieren können. Innenminister Schuster sagt, im schlimmsten Fall hätte in der Region der Strom ausfallen können. Dazu kam es aber nicht. Zoe Tassovali, Nachrichtenredaktion.
15: Nach der Landtagswahl in Sachsen-Anhalt hat das BSW angekündigt, auch mit der AfD über eine Zusammenarbeit zu sprechen. Für sie existiere keine Brandmauer, man werde mit allen Parteien sprechen, sagte der neu gewählte Fraktionschef Thomas Schulze. Gefragt, ob er eine Koalition mit der AfD ausdrücklich ausschließe, antwortete er ausweichend. Die jetzige Regierungskoalition sei abgewählt worden. Das müsse man auch so hinnehmen und das sei eben auch Demokratie, sagte er. In heterosexuellen Beziehungen hat deutlich öfter der Mann den höheren Bildungsabschluss als die Frau. Nur bei 13% der Paare war im vergangenen Jahr die Frau höher gebildet als ihr Partner, wie das Statistische Bundesamt mitteilte. Meist ist das Bildungsniveau aber gleich.
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18: Heute ist Deutschland wieder ein bisschen zweigeteilt. In der Südosthälfte viel Sonnenschein. Hier wird es teilweise auch wirklich heiß. Im Nordwesten viele Wolken. Im Tagesverlauf kommen hier immer mehr Schauer dazu. Abends auch im Südwesten und in der Osthälfte teils kräftige Schauer und Gewitter mit stürmischen Böen. Und die Höchstwerte, die liegen in der Nordwesthälfte bei 18 bis 23 Grad. Sonst wird es teilweise auch richtig schwül und heiß bei 24 bis 33 Grad.
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3: Ich bin Tine Klimach. In der neuen Bildungsstudie PISA schneiden Schüler in Deutschland so schlecht ab wie noch nie. In Lesen, Mathe und Naturwissenschaften wurden bei den getesteten 15-Jährigen die niedrigsten Kompetenzwerte seit Beginn der PISA-Erhebung erzielt, sagte Studienleiter Samuel Greif in Berlin. Man sehe aber auch ermutigende Entwicklungen.
4: 3 von 4 Schülerinnen und Schülern sagen, dass sie sich in ihrer Schule wohlfühlen und das ist im Übrigen auch besser als im internationalen Durchschnitt. Auch das Interesse an Naturwissenschaften hat deutlich zugenommen. Viele Jugendliche sehen die Bedeutung naturwissenschaftlicher Themen für ihre persönliche und auch die gesellschaftliche Zukunft. Das heißt, wir verfügen über Potenziale im deutschen Bildungssystem, an die wir anknüpfen können.
3: Trotzdem zeigt die Studie, Bildungserfolg in Deutschland hängt vom sozialen Status ab. Finanzminister Lars Klingbeil hat im Bundestag seine Haushaltspläne für das kommende Jahr verteidigt. Die Koalition habe schmerzhafte Kompromisse machen und bei Finanzhilfen und Subventionen kürzen müssen, sagte er im Bundestag. Jede Veränderung müsse dabei gerecht sein. Es werde deshalb bei denen entlastet, die das am dringendsten brauchten, Familien und Menschen mit niedrigen und mittleren Einkommen. Rauchen schadet der Gesundheit, das steht inzwischen in großen Buchstaben auf jeder Packung Zigaretten. Laut Weltgesundheitsorganisation verursacht Tabakkonsum aber nicht nur Krebs, sondern kann die Chance auf eine Schwangerschaft schmälern.
5: Was viele vielleicht gar nicht wissen, Raucher haben häufiger Erektionsstörungen als Nichtraucher. Zudem kann auch ihre Spermienqualität beeinträchtigt sein. Das kann es für Raucher schwieriger machen, eine Familie zu gründen. Auch Raucherinnen haben ein höheres Risiko auf Unfruchtbarkeit als Nichtraucherinnen, berichtet die WHO. Und rauchende Frauen, die sich einer Fruchtbarkeitsbehandlung unterziehen, die erleben weniger oft eine gewünschte Schwangerschaft als nichtrauchende Frauen. Aus Genf, Christiane Ulrich.
3: Rund 9000 Menschen haben nach Polizeiangaben in Köln unter dem Motto Stopp den Rechtsextremismus in Sachsen-Anhalt und überall demonstriert. Das Bündnis Köln stellt sich quer, hatte nach dem Wahlsieg der AfD in Sachsen-Anhalt dazu aufgerufen. Es wolle den Menschen Raum geben für erste Reaktionen, Protest und Analysen, teilte das Bündnis mit. Man demonstriere für eine stabile Brandmauer gegen die AfD, sowohl in Landesparlamenten als auch in der Zivilgesellschaft. Das Wetter, die aktuelle Vorhersage des Deutschen Wetterdienstes. Am Abend noch oft freundlich. In der Nacht zieht Regen vom Nordwesten bis in den Südosten. Später sind im Süden auch teils kräftige Gewitter dabei. Die Temperaturen 18 bis 13 Grad im Süden, sonst bis 10 Grad. Morgen im Süden und Osten Schauer, in Südostbayern und in der Lausitz fast den ganzen Tag über. Im Südwesten mehr Sonne, im Norden und Westen ab mittags einzelne Schauer oder kurze Gewitter. Mit Höchstwerten von 17 bis 22 Grad.
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1: Ich bin Tine Klimach. Nach einer Serie von Sabotageangriffen auf das deutsche Stromnetz ist der flüchtige Mann festgenommen worden. Der 48-Jährige hat bei seiner Festnahme Sprengmittel bei sich gehabt, teilte die Polizei Köln mit. Außerdem hätten Einsatzkräfte im Unterholz ein Zelt gefunden, das mit weiteren Sprengladungen versehen gewesen sei. Der Mann habe bei seiner Festnahme in der Nähe des Kraftwerks Weißweiler bei Aachen keinen Widerstand geleistet. Sein Motiv ist noch unklar. Bundesbildungsministerin Prien hat die schlechten Ergebnisse der jüngsten PISA-Studie als besorgniserregend bezeichnet. Die Ergebnisse lägen im Trend anderer Bildungsstudien und überraschten nicht, sagte sie. Im neuen PISA-Vergleich schneidet Deutschland so schlecht ab wie noch nie.
2: Im Lesen, in Mathe und den Naturwissenschaften fehlt bei vielen der 15-Jährigen, die getestet wurden, das Grundverständnis. Und Jugendliche aus sozial schwachen Familien schneiden deutlich schlechter ab. Auch das besorgt die Bildungsministerin. Dass die soziale Schere immer weiter aufgehe, sei nicht hinnehmbar. Der Suchtbeauftragte Streeck vermutet, dass soziale Medien eine große Rolle spielen. Ein früher und problematischer Social-Media-Konsum würde die schulische Leistung messbar beeinträchtigen. Thomas Bremser, Redaktion.
1: Der Herbst steht vor der Tür, bald beginnt die Heizsaison. Seit Wochen wird darüber diskutiert, ob das Gas für den Winter reichen wird. Der Gasspeicherverband Ines schätzt, dass die Gasspeicher im schlimmsten Fall schon im Februar leer sein könnten.
3: Der Verband hat verschiedene Szenarien durchgespielt. Wenn die Speicher zum 1. November zu knapp 80% gefüllt sind, reicht das Gas locker aus, allerdings nur, wenn das Wetter mitspielt. Sollte es ein richtig kalter Winter werden, wird's eng und die Speicher wären spätestens Anfang Februar leer. Sollten die Lieferungen über die Flüssiggasterminals oder Pipelines etwa aus Norwegen nicht ausreichen, müssten Extrakapazitäten eingekauft werden. Und das dürfte teuer werden. Diana Kramer, Nachrichtenredaktion.
1: Viele Mütter arbeiten nach der Geburt ihres ersten Kindes weniger. Dadurch verdienen sie auch langfristig weniger. Eine Studie des Nürnberger Instituts für Arbeitsmarktforschung zeigt, was Kinderbetreuung bewirkt. Demnach trägt der Ausbau erheblich dazu bei, dass Frauen nach der Geburt mehr arbeiten und langfristig mehr verdienen. Das könnte das Ungleichgewicht auf dem Arbeitsmarkt mindern. Allerdings fehlen in Deutschland aktuell 300.000 Kita-Plätze für unter Dreijährige. Das Wetter, die aktuelle Vorhersage des Deutschen Wetterdienstes. Am Abend noch oft freundlich. In der Nacht zieht Regen vom Nordwesten bis in den Südosten. Später sind im Süden auch teils kräftige Gewitter dabei. Die Temperaturen 18 bis 13 Grad im Süden, sonst bis 10 Grad. Morgen im Süden und Osten Schauer, in Südostbayern und in der Lausitz fast den ganzen Tag über. Im Südwesten mehr Sonne, im Norden und Westen ab mittags einzelne Schauer oder kurze Gewitter. Mit Höchstwerten von 17 bis 22 Grad.
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2: Ich bin Katrin Müller. Nach den Angriffen auf Stromleitungen in drei Bundesländern ist der mutmaßliche Täter gefasst. Polizisten entdeckten den 48-Jährigen nahe dem Kraftwerk Weißweiler bei Aachen. Laut NRW-Innenminister Reul wollte der Mann wohl weitermachen.
3: Bei seiner Festnahme hatte der Mann Sprengmittel dabei. Weitere fanden die Ermittler in einem Zelt ganz in der Nähe. Reul geht derzeit von einem Einzeltäter aus. Die Ermittler wollen weitere Täter aber nicht ausschließen. In mehreren Bekennerbriefen schreibt der 48-Jährige vom Kampf gegen fossile Energie. Mit selbstgebauten Raketen soll er Drähte auf Hochspannungsleitungen geschossen und so Kurzschlüsse ausgelöst haben. In Brandenburg und Nordrhein-Westfalen fielen dadurch zeitweise einzelne Kraftwerksblöcke aus. Zoe Tassovali, Nachrichtenredaktion.
2: Die EU erlaubt der Ukraine die Nutzung neuer Finanzhilfen für den Kauf von amerikanischen Patriot-Flugabwehrraketen. Wie EU-Kommissionspräsidentin von der Leyen ankündigte, haben die Mitgliedstaaten einer entsprechenden Ausnahmeregelung zugestimmt. Eigentlich sollen mit EU-Rüstungshilfen bevorzugt europäische Rüstungsgüter gekauft werden. Wie es heißt, sollen der Ukraine nun möglichst schnell weitere 3,2 Milliarden Euro ausgezahlt werden. Rauchen schadet der Gesundheit. Das steht inzwischen in großen Buchstaben auf jeder Packung Zigaretten. Laut der Weltgesundheitsorganisation verursacht Tabakkonsum aber nicht nur Krebs, sondern kann die Chance auf eine Schwangerschaft schmälern.
4: Was viele vielleicht gar nicht wissen, Raucher haben häufiger Erektionsstörungen als Nichtraucher. Zudem kann auch ihre Spermienqualität beeinträchtigt sein. Das kann es für Raucher schwieriger machen, eine Familie zu gründen. Auch Raucherinnen haben ein höheres Risiko auf Unfruchtbarkeit als Nichtraucherinnen, berichtet die WHO. Und rauchende Frauen, die sich einer Fruchtbarkeitsbehandlung unterziehen, die erleben weniger oft eine gewünschte Schwangerschaft als nichtrauchende Frauen. Aus Genf, Christiane Ulrich.
2: Eine technische Störung bei der Flugsicherung hat an etlichen britischen Flughäfen für Chaos gesorgt. Berichten zufolge konnten viele Maschinen nicht wie geplant starten. Betroffen waren demnach unter anderem die Londoner Flughäfen Heathrow, Gatwick und Stansted, aber auch die Airports in Manchester und Birmingham. Hunderte Flüge fielen bis zum Abend aus. Zum Wetter, die aktuelle Vorhersage des Deutschen Wetterdienstes. Im Süden und später auch in Teilen des Ostens teils Schauer und kräftige Gewitter, lokal sind auch Unwetter möglich, sonst wechselnd bewölkt. Die Temperatur sinkt in der Nacht auf 18 bis 14 Grad in der Südosthälfte, sonst bis auf 9 Grad. Tagsüber oft wechselnd bewölkt, vielerorts Regen und auch Gewitter, vor allem im Süden. Aber auch im Osten und im Nordwesten kann es immer mal nass werden. Die Temperatur steigt auf maximal 17 bis 23 Grad.
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5: Ich bin Katrin Müller. Die SPD-Bundestagsfraktion fordert nach dem weiteren Abrutschen deutscher Schüler beim PISA-Test ein Krisentreffen auf Bundesebene. Deutschland brauche jetzt einen Bildungsgipfel von Bund, Ländern und Kommunen, sagte die stellvertretende Fraktionschefin Dagmar Schmidt der Deutschen Presseagentur.
6: Lesen, Mathe, Naturwissenschaften. Die getesteten 15-Jährigen waren so schlecht wie noch nie. Die Testergebnisse zeigten klar, die Trennlinie laufe zwischen Jugendlichen aus sozial privilegierten und sozial benachteiligten Familien, so die Studienmacher. Deren Vorschläge? Schon im Vorschulalter sollten mögliche Lernprobleme entdeckt und angegangen werden. Häufige Tests, nicht für Noten, sondern für ein individualisiertes Gegensteuern, um nicht Rückstände auflaufen zu lassen. Und schlicht mehr Geld, vor allem für Schulen mit vielen Kindern in schwierigen Lebenslagen. Tine Klimach, Nachrichtenredaktion.
5: Der mutmaßliche Saboteur hinter den Angriffen auf Stromleitungen in drei Bundesländern wollte offenbar weitermachen. NRW-Innenminister Reul sagte, im Moment spreche alles für einen Einzeltäter. Festgenommen wurde der 48-Jährige bei Aachen.
7: Als die Polizei den Mann schnappte, hatte er weitere Sprengmittel dabei. Auch in einem Zelt im Unterholz fanden die Beamten Sprengladungen. NRW-Innenminister Reul sagt deshalb ziemlich deutlich, der war immer noch unterwegs und wollte weitermachen. Dieses Spiel ist beendet worden. Die Ermittler prüfen trotzdem weiter, ob noch jemand beteiligt war. In Sachsen zeigt sich inzwischen, was hätte passieren können. Innenminister Schuster sagt, im schlimmsten Fall hätte in der Region der Strom ausfallen können. Dazu kam es aber nicht. Zoe Tassovali, Nachrichtenredaktion.
5: Nach dem Wahlsieg der AfD in Sachsen-Anhalt plädiert der noch amtierende Ministerpräsident Schulze dafür, auf den turnusgemäßen Vorsitz der Ministerpräsidentenkonferenz ab Oktober zu verzichten. Einen entsprechenden Vorschlag habe er seinen Kollegen in einem Brief gemacht, so Schulze. Die Situation in Sachsen-Anhalt sei aktuell nicht ganz einfach, sagte er. In Köln haben nach Polizeiangaben rund 9000 Menschen unter dem Motto "Stoppt den Rechtsextremismus in Sachsen-Anhalt und überall Demokratie stärken" demonstriert. Das Bündnis Köln stellt sich quer hatte nach dem AfD-Wahlsieg dazu aufgerufen. Es wolle den Menschen Raum geben für erste Reaktionen, Protest und Analysen, teilte das Bündnis mit. Zum Wetter, die aktuelle Vorhersage des Deutschen Wetterdienstes. Im Süden und später auch in Teilen des Ostens teils Schauer und kräftige Gewitter, lokal sind auch Unwetter möglich, sonst wechselnd bewölkt. Die Temperatur sinkt in der Nacht auf 18 bis 14 Grad in der Südosthälfte, sonst bis auf 9 Grad. Tagsüber oft wechselnd bewölkt, vielerorts Regen und auch Gewitter, vor allem im Süden. Aber auch im Osten und im Nordwesten kann es immer mal nass werden. Die Temperatur steigt auf maximal 17 bis 23 Grad.
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1: Ich bin Katrin Müller. Nach den Angriffen auf Stromleitungen in drei Bundesländern ist der mutmaßliche Täter gefasst. Polizisten entdeckten den 48-Jährigen nahe dem Kraftwerk Weißweiler bei Aachen. Laut NRW-Innenminister Reul wollte der Mann wohl weitermachen.
2: Bei seiner Festnahme hatte der Mann Sprengmittel dabei. Weitere fanden die Ermittler in einem Zelt ganz in der Nähe. Reul geht derzeit von einem Einzeltäter aus. Die Ermittler wollen weitere Täter aber nicht ausschließen. In mehreren Bekennerbriefen schreibt der 48-Jährige vom Kampf gegen fossile Energie. Mit selbstgebauten Raketen soll er Drähte auf Hochspannungsleitungen geschossen und so Kurzschlüsse ausgelöst haben. In Brandenburg und Nordrhein-Westfalen fielen dadurch zeitweise einzelne Kraftwerksblöcke aus. Zoe Tassovali, Nachrichtenredaktion.
1: Rauchen schadet der Gesundheit. Das steht inzwischen in großen Buchstaben auf jeder Packung Zigaretten. Laut der Weltgesundheitsorganisation verursacht Tabakkonsum aber nicht nur Krebs, sondern kann die Chance auf eine Schwangerschaft schmälern.
3: Was viele vielleicht gar nicht wissen, Raucher haben häufiger Erektionsstörungen als Nichtraucher. Zudem kann auch ihre Spermienqualität beeinträchtigt sein. Das kann es für Raucher schwieriger machen, eine Familie zu gründen. Auch Raucherinnen haben ein höheres Risiko auf Unfruchtbarkeit als Nichtraucherinnen, berichtet die WHO. Aus Genf, Christiane Ulrich.
1: Die SPD-Bundestagsfraktion fordert nach dem weiteren Abrutschen deutscher Schülerinnen und Schüler beim PISA-Test ein Krisentreffen auf Bundesebene. Nach diesen Ergebnissen könne man nicht einfach zur Tagesordnung übergehen, sagte die stellvertretende Fraktionschefin Dagmar Schmidt der dpa. Sie fordert einen Bildungsgipfel von Bund, Ländern und Kommunen. Zum Sport. Borussia Dortmund hat zum Auftakt der Ligaphase der Fußball Champions League mit viel Mühe gewonnen. Im Duell mit dem spanischen Erstligisten FC Villarreal siegte der BVB mit 3:2. Überschattet wurde die Partie von der Auswechslung des Neuzugangs Konstantinos Karezas, der in der ersten Hälfte nach Kreislaufproblemen mit einer Trage vom Feld und ins Krankenhaus gebracht werden musste. Und Deutschlands Basketballerinnen haben erstmals in ihrer Geschichte das Viertelfinale bei der WM erreicht. Das Team besiegte Außenseiter Südkorea bei dem Heimturnier in Berlin ungefährdet mit 94:56 und trifft am Donnerstag auf Europameister Belgien. Zum Wetter, die aktuelle Vorhersage des Deutschen Wetterdienstes. Im Süden und später auch in Teilen des Ostens teils Schauer und kräftige Gewitter, lokal sind auch Unwetter möglich, sonst wechselnd bewölkt. Die Temperatur sinkt in der Nacht auf 18 bis 14 Grad in der Südosthälfte, sonst bis auf 9 Grad. Tagsüber oft wechselnd bewölkt, vielerorts Regen und auch Gewitter, vor allem im Süden. Aber auch im Osten und im Nordwesten kann es immer mal nass werden. Die Temperatur steigt auf maximal 17 bis 23 Grad.
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2: Ich bin Katrin Müller. Die SPD-Bundestagsfraktion fordert nach dem weiteren Abrutschen deutscher Schüler beim PISA-Test ein Krisentreffen auf Bundesebene. Deutschland brauche jetzt einen Bildungsgipfel von Bund, Ländern und Kommunen, sagte die stellvertretende Fraktionschefin Dagmar Schmidt der Deutschen Presseagentur.
3: Lesen, Mathe, Naturwissenschaften. Die getesteten 15-Jährigen waren so schlecht wie noch nie. Die Testergebnisse zeigten klar, die Trennlinie laufe zwischen Jugendlichen aus sozial privilegierten und sozial benachteiligten Familien, so die Studienmacher. Deren Vorschläge? Schon im Vorschulalter sollten mögliche Lernprobleme entdeckt und angegangen werden. Häufige Tests, nicht für Noten, sondern für ein individualisiertes Gegensteuern, um nicht Rückstände auflaufen zu lassen. Und schlicht mehr Geld, vor allem für Schulen mit vielen Kindern in schwierigen Lebenslagen. Tine Klimach, Nachrichtenredaktion.
2: Der mutmaßliche Saboteur hinter den Angriffen auf Stromleitungen in 3 Bundesländern wollte offenbar weitermachen. NRW-Innenminister Reul sagte, im Moment spreche alles für einen Einzeltäter. Festgenommen wurde der 48-Jährige bei Aachen.
4: Als die Polizei den Mann schnappte, hatte er weitere Sprengmittel dabei. Auch in einem Zelt im Unterholz fanden die Beamten Sprengladungen. NRW-Innenminister Reul sagt deshalb ziemlich deutlich, der war immer noch unterwegs und wollte weitermachen. Dieses Spiel ist beendet worden. Die Ermittler prüfen trotzdem weiter, ob noch jemand beteiligt war. In Sachsen zeigt sich inzwischen, was hätte passieren können. Innenminister Schuster sagt, im schlimmsten Fall hätte in der Region der Strom ausfallen können. Zoe Tassovali, Nachrichtenredaktion.
2: In Köln haben nach Polizeiangaben rund 9000 Menschen unter dem Motto "Stoppt den Rechtsextremismus in Sachsen-Anhalt und überall Demokratie stärken" demonstriert. Das Bündnis Köln stellt sich quer, hatte nach dem AfD-Wahlsieg dazu aufgerufen. Es wolle den Menschen Raum geben für erste Reaktionen, Protest und Analysen, teilte das Bündnis mit. Zum Sport. Borussia Dortmund hat zum Auftakt der Ligaphase der Fußball Champions League mit viel Mühe gewonnen. Im Duell mit dem spanischen Erstligisten FC Villarreal siegte der BVB mit 3:2. Überschattet wurde die Partie von der Auswechslung des Neuzugangs Konstantinos Karezas, der in der ersten Hälfte nach Kreislaufproblemen mit einer Trage vom Feld und ins Krankenhaus gebracht werden musste. Zum Wetter, die aktuelle Vorhersage des Deutschen Wetterdienstes. Im Süden und später auch in Teilen des Ostens teils Schauer und kräftige Gewitter, lokal sind auch Unwetter möglich, sonst wechselnd bewölkt. Die Temperatur sinkt in der Nacht auf 18 bis 14 Grad in der Südosthälfte, sonst bis auf 9 Grad. Tagsüber oft wechselnd bewölkt, vielerorts Regen und auch Gewitter, vor allem im Süden. Aber auch im Osten und im Nordwesten kann es immer mal nass werden. Die Temperatur steigt auf maximal 17 bis 23 Grad.
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2: Ich bin Katrin Müller. In der Haushaltswoche im Bundestag steht heute Vormittag der Etat des Kanzleramts auf der Tagesordnung. Die Debatte wird von der Opposition